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1: Weil das, was die Politik auch macht, ist uns gegeneinander aufhetzen. Diese Spaltung der Gesellschaft, die ist bewusst vorangetrieben. Das ist bei großen Themen wie Corona und Impfpflicht, Ukraine oder Russland. Das ist aber auch bei kleinen Dingen, bei einer Currywurst in der Kantine von VW, ja oder nein. Wenn die Menschen sich damit beschäftigen,

0: Wenn die Menschen da ihre Energie reingehen und sich über sowas spalten lassen, Religion, Krieg, alles, dann ist es ein leichtes für den Staat zu regieren.
1: Teile
0: dann,
1: und herrsche.
0: Genau, dann herrsche. Halten die nicht zusammen und sagen, Moment mal, eigentlich sind die da in Berlin sitzen, das Problem.
1: Es ist halt
0: und nicht wir hier untereinander.
1: Es ist die perfide Zersetzungsstrategie der Stasi gewesen. Einfach Teile und herrsche, weil die rotten sich nicht zusammen, genau. Sondern die bekriegen sich gegenseitig, exakt. Wie es die Kirche gemacht hat mit den Monarchen damals halt. Ne? Du hältst sie arm, ich halt sie dumm.
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Der neue ungarische Ministerpräsident Peter Magyar und seine Tisza-Partei haben mit ihrer Zweidrittelmehrheit im Parlament umfangreiche Verfassungsänderungen beschlossen, die sich klar gegen das bisherige System von Viktor Orbán richten. Dazu gehören eine Amtszeitbegrenzung für Abgeordnete auf maximal 12 Jahre, die vorzeitige Beendigung der Amtszeit von Präsident Szulyok, den Magyar als Marionette Orbáns bezeichnet, sowie mehrerer Verfassungsrichter. Außerdem wird ein neues nationales Amt für Vermögensrückgewinnung geschaffen, das korrupte Geschäfte aus der Orbán-Ära untersuchen und Vermögen zurückholen soll. Und der staatliche Rundfunk wird umstrukturiert. Orbáns Fidesz-Partei boykottierte die Abstimmung und spricht von Tyrannei und Verfassungsputsch. Mit scharfen Worten reagiert AfD-Spitzenkandidat Ulrich Siegmund auf die umstrittenen Äußerungen von Sachsen-Anhalts Ministerpräsident Sven Schulze. Der CDU-Politiker hatte erklärt, im Fall einer Wahlniederlage keine Ministerpräsidentenwahl ansetzen zu wollen, um so die AfD zu verhindern. Im Interview mit dem Internetportal Auf 1 sagte Siegmund, die Aussage von Schulze hat mit Demokratie nichts mehr zu tun. Die Ozeane der Erde bergen einen gewaltigen Schatz. Lithium, Magnesium, Nickel, Kobalt und seltene Erden. Alles Stoffe, ohne die weder Elektroautos noch Smartphones funktionieren. Forscher des Pacific Northwest National Laboratory im US-Bundesstaat Washington arbeiten nun daran, diese Rohstoffe direkt aus dem Meerwasser zu gewinnen. Schon 0,1% des Meerwassers enthalten genug kritische Mineralien wie Magnesium und Lithium, um, sofern wir sie vollständig gewinnen können, den Bedarf der Menschheit für die nächsten 50.000 Jahre oder länger zu decken, hieß es in einer Mitteilung. 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
1: Also nochmal übersetzt, Vulgo, wir geben der Bank Geld, machen damit Nasse und die Bank verdient damit 3%, wenn sie es an der Europäischen Zentralbank.
2: Ganz einfach gesehen ist es genau so. Und das Ganze ist auch, wenn man Darlehen ausreicht, aber da kommen wir ein andermal dazu, was ich jetzt hier in der Geldumlaufgeschwindigkeit sagen möchte. Und da gibt es ein sehr gutes Beispiel aus Australien, was man da mal probiert hat. Man hatte sich überlegt, im Zuge der Bargeldabschaffung und auch das, was wir schon letzte Woche besprochen haben, dieses Zentralbank-digitalen Geldes, einen Faden, einen Mikrofaden in 100-Dollar-Noten in Australien zu bauen, um damit zu bewirken, dass wenn dieser 100-Dollar-Schein nicht im Umlauf gehalten wird, sondern irgendwo unter die Matratze gelegt wird oder in deinem Sparbeutel versinkt, nach einer gewissen Zeit weniger wert ist.
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1: Ich bin, glaube ich, auch nicht so, dass ich mich jetzt permanent aufrege über die Dinge, sondern als Beobachter eher froh bin über alles das, was jetzt in den letzten Jahren auch passiert ist. Mein Leben ist ja total anders geworden. Ich bin bis Corona, weiß ich, dreimal im Jahr, wenn nicht öfter, nach Amerika geflogen, zu irgendwelchen albernen Tagungen, die angeblich Weltspitzenforschung waren. Da saß man dann mit 20 Leuten in einem dunklen Hotelsaal und die kamen auch nur, weil sie hofften, dass ich dann zu ihren Vorträgen komme. Also eigentlich war das schon eine ganz merkwürdige Welt und daraus bin ich jetzt befreit. Jetzt kann ich irgendwie jede Woche in einem Dorfgasthof über meine Themen reden und die Leute kommen, weil sie da kommen wollen, weil sie es interessiert und ich lerne einfach tolle Sachen kennen, die ich in meiner kleinen abgeschlossenen Uniblase nie erfahren hätte. Also insofern bin ich froh über die Leute, mit denen ich reden kann und muss aber zu den anderen, die mich da aus der alten Welt rauskatapultiert haben, auch keinen Kontakt mehr halten. Also da bin ich eigentlich auch rigoros und sage, nee, die Zeit ist mir zu schade, da gehe ich lieber raus zu den anderen.

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1: Aber du hast auch gesagt, weg mit der Kohle von dem Konto, weil die planen da ganz offen schon lange Zeit Sonderabgaben. Verstehe ich dich richtig? Das heißt, wenn ich 25 Euro zur Seite lege und jetzt da vielleicht kein Gold und Silber kaufe und keine Bitcoin, dann besser in Bar und das Kopfkissen? Weil wenn die Banken zumachen, sind auch die Schließfächer zu, würde ich mal meinen, oder? Also zu sagen, ich packe jetzt mal meine Goldmünzen in ein Bankschließfach, da sind sie sicher. Falls die wirklich ihre Sonderabgaben erheben und die Konten sperren, dann gehe ich mal davon aus, dass die Schließfächer auch zu sind und mein Geld wirklich nur sicher ist, wenn ich es in Händen halte.
2: Genau so ist es. Also hier können wir Österreich als Guinea Pig nennen, sozusagen, als Meerschweinchen, wo man das probiert hat. In der EU wird mit Hochdruck an einem Vermögensregister gearbeitet. Die Österreicher waren die Ersten, die das zu spüren bekommen haben. Das heißt, du bekommst einen Fragebogen und du musst alles angeben. Das geht eben bis zu Uhren, das geht bis zu Schmuck, das geht bis zu Goldmünzen.
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0: 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Nach Bemerkungen über Kanzler Friedrich Merz und Altkanzlerin Angela Merkel muss sich der Kabarettist Uwe Steimle womöglich mit juristischen Konsequenzen auseinandersetzen. Wie eine Sprecherin der Staatsanwaltschaft Dessau-Roßlau der Deutschen Presseagentur bestätigte, sei ein Verfahren nach § 126 des Strafgesetzbuchs eingeleitet worden. Der Paragraph stellt die Störung des öffentlichen Friedens durch Androhung von Straftaten unter Strafe. Anlass sind Aussagen, die Steimle bei einer AfD-Veranstaltung in Dessau-Roßlau über das neue Porträtbild Merkels im Berliner Bode-Museum gemacht hat. Er überlegte laut, warum sich die frühere Kanzlerin für eine Darstellung im Stehen entschieden habe und meinte, weil sie ahnt, sie wird bald sitzen. Weiter meinte er, sollte der Nagel des Bildes an der Wand brechen, dann stellen wir sie an die Wand. Also uns wird schon was einfallen. Mit Blick auf Bundeskanzler Friedrich Merz sagte Steimle, wenn ich Friedrich Merz sehe, frage ich mich manchmal, wo ist eigentlich Stauffenberg, wenn man ihn mal wirklich braucht? In Italien droht der Regierung von Ministerpräsidentin Giorgia Meloni eine ernste Krise. Bei einer geheimen Abstimmung über eine Wahlrechtsreform, Einführung von Präferenzstimmen, scheiterte ein zentraler Änderungsantrag denkbar knapp durch rund 30 Abweichler aus der eigenen Koalition, sogenannte Heckenschützen. Die Opposition fordert bereits Rücktritt und Neuwahlen. Meloni will die Reform nun über den Senat retten und die Abweichler identifizieren. Es ist die zweite schwere Niederlage für ihre Regierung in kurzer Zeit. Ursula von der Leyen will Alterskontrollen nicht nur für Social Media, sondern auch für App-Stores und andere Dienste. Von der Leyen machte deutlich, dass es nicht nur um soziale Netzwerke gehen soll, sondern auch um andere digitale Angebote mit altersunangemessenen oder suchterzeugenden Funktionen. Gegen diese Entwicklung richtet sich Kritik aus unterschiedlichen Lagern. Datenschützer, Bürgerrechtler, Wissenschaftler, Jugendorganisationen und Kinderrechtler warnen vor verpflichtenden Alterskontrollen für jedermann. 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
1: Die Klimahilfen sollen nochmal aufgestockt werden. Bis 2035 jährlich mindestens 1,3 Billionen US-Dollar. Und davon 300 Milliarden vorrangig aus den Industriestaaten. Was will man mit dem Geld? Ja, da sollen weitere Radwege in Peru wahrscheinlich gebaut werden. Man will Entwicklungsländer mehr Klimaschutz bezahlen. Und die haben ja sich auch an die, so heißt es hier in der Erklärung, fatalen Folgen der Erderwärmung anzupassen. Und Annalena Baerbock, ist das Geld zu wenig? Sie sagt, das geht alles überhaupt nicht. Es ist aber entscheidend, welches Land welche Zahlungen in welcher Höhe liefern muss, wurde nicht beschlossen. Diese knifflige Frage musste leider vertagt werden, wegen Uneinigkeit, auf die nächste Weltklimakonferenz nach Brasilien. Man hat ja genügend Zeit.

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1: Und da würde ich mir wünschen, und ich habe ja Orient und Ochse, dass wir mal hingucken und feststellen, auf der ganzen Welt, in Deutschland ganz genauso, sind die Menschen eigentlich gastfreundlich, ist einfach so, und sie haben alle Probleme mit ihren Regierungen. Und ich glaube, wir kommen nur aus der Nummer raus, indem wir feststellen, jede Art von Staat oder jede Art von Demokratie, wie du es immer auch nennen willst, ist zu wichtig, um sie Berufspolitikern zu überlassen. Das würde ich mir wünschen, dass wir in diesen Bereich gehen und sagen, also, wir hatten hier die Aufklärung, wir hatten das alles, was ist aus diesem Land geworden, dass es nur noch zwei Meinungen gibt, die der Regierung und eine falsche. Das kotzt mich ehrlich gesagt an, das hat mit Westen nichts zu tun.
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0: wenn man sich das leisten kann, angesichts der Zustände. Ja. Aber wir sind frei, wir sind auch, bald werden sich die Ossis keine Bananen mehr leisten können, aber sie könnten sie theoretisch kaufen. Ja. Man kann auch mit dem Flugzeug fliegen, am besten hat man gleich ein eigenes. Und die Leute,
1: das geht noch gut, ja, das darf
0: man. Mit den eigenen Flugzeugen, das sind ja auch die, die allen anderen erzählen, dass wir auf das Klima achten müssen.
2: Ja,
0: das
2: und die zahlen genau ja keine CO2-Steuer, ne? Also weder die reichen, also weder die Privatflugzeuge noch die Privatjachten zahlen CO2-Steuer mit der Begründung der EU, das ist jetzt zu bürokratisch. Im Ernst, kein Scherz.
1: Wirklich?
2: Ja, ist so.
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0: 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US-Außenminister Marco Rubio wird diese Woche Vertreter von mehr als 70 Ländern in Washington zu einem großen Antiterrorgipfel empfangen. Im Mittelpunkt steht die wachsende Gefahr des transnationalen linksradikalen Terrorismus. Laut internen Dokumenten des Außenministeriums soll das Treffen die internationale Zusammenarbeit gegen linksextreme Organisationen stärken, die politische Gewalt und Einschüchterung einsetzen, um ihre ideologische Agenda durchzusetzen. Das Papier spricht von einem klaren Trend hin zu global vernetzten, politisch motivierten Terroristen, insbesondere linksextremen Terroristen, die zunehmend zu organisierter, tödlicher Gewalt greifen, um ihre politischen Ziele zu erreichen. Außenamtssprecher Tommy Pigott schrieb auf X, die Regierung schließe Lücken in der Antiterrorstrategie, die von früheren Regierungen weitgehend ignoriert worden seien. Am Bahnhof Ruhpolding ist am Mittwochmorgen ein afghanischer Asylbewerber mit einem Messer auf Menschen losgegangen. Schulkinder rannten in Panik davon. Der Mann war am Morgen mit einem Messer aus einem Regionalzug am Bahnhof Ruhpolding ausgestiegen und hat Passanten bedroht und verfolgt. Es kam zu einem größeren Polizeieinsatz. Der Mann wurde widerstandslos festgenommen. Verletzt wurde laut Polizei niemand. Berlins regierender Bürgermeister bleibt doch im Rathaus. Ich bin als regierender Bürgermeister gewählt, sagte Kai Wegner, CDU, als er am vergangenen Freitag seinen halben Rückzug verkündete. Kein CDU-Spitzenkandidat für die Berlin-Wahl will er mehr sein, aber er will weiterhin auf dem Chefsessel im Roten Rathaus sitzen. Das klang erst einmal nach angeblicher Pflichterfüllung. Doch dass der Regierende nicht zurückgetreten ist, sichert ihm auch rund 235.750 Euro sogenanntes Übergangsgeld. Bei Rücktritt kein Übergangsgeld, erläutert Anwalt Nico Herting den entscheidenden Paragraphen im Senatorengesetz. Und die Senatskanzlei bestätigte es der Zeitung Bild. Somit stehen dem CDU-Politiker jetzt, nach Ende seiner Amtszeit, für 2 Jahre noch 3 Monate volles Gehalt und weitere 21 Monate 50% davon zu. 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
1: Wenn man sich anschaut, dass das Thema Erbschaftssteuer sowas von verfassungswidrig gestaltet ist, wenn man sich allein die Höhe der Freibeträge anschaut. Der Sinn und Zweck war mal, dass das private Häuschen, und da bin ich ein Stück weit wieder bei Ihnen, zu sagen, wie viel Milliardenvermögen muss man begünstigen? Okay, da lässt sich definitiv drüber streiten. Da ist es dann das Thema, wie viel gestalten kann man tun. Aber wir sind heute in dem Extrem, dass nicht einmal mehr das private Häuschen, und jetzt sind wir im Schwabenland, wo es zum Höchsten gehört, sein eigenes Haus zu besitzen, nicht mal das im Wesentlichen mehr erbschaftssteuerfrei übertragen kann, ohne dass die Kinder vielleicht nicht direkt einziehen. Und das halte ich tatsächlich als, empfinde ich als Raub, da bin ich da dabei und da bleibe ich auch da dabei, das so zu sehen.
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1: Aber das ist nichts anderes als das, was ich über den KI-Prozess beschreibe. Die gehen ja auch nicht mehr nach Vernunft und Logik oft vor, sondern sie gehen immer nur noch nach Masse und nach offiziellen Herkünften. Und wenn wir jetzt mal genau gucken, ist das in der Wissenschaft auch nicht anders. Das heißt also, wenn so und so viele Studien da sind, dann wird das gebündelt und das heißt 97% der Wissenschaftler, jetzt mal dahingestellt, ob das stimmt oder nicht, sagen das und das. Und so wird es ja gemacht. Diese Art der Vereinfachung ist ja keine neue Technologie. Das ist ja etwas, was die künstliche Intelligenz, das kommt der ja entgegen. Mhm. Und eigentlich werden hier nur die Menschen, die nicht besonders fleißig sind und den Dingen auf den Grund eben niemals gegangen sind oder nicht gehen möchten oder können oder auch nicht fähig sind oder faul sind oder das wird denen nur nachgeahmt, dieses Konzept. Ja, weil eine künstliche Intelligenz geht keiner Sache auf den Grund. Das kann sie gar nicht.
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1: Und früher haben viel mehr Menschen noch gedacht, um Gottes Willen, was könnte der Nachbar denken? Jeder, der da ungeimpft zum Beispiel geblieben ist, der wird sich nicht mehr drum scheren, was der Nachbar denken könnte. Der hat ein ganz anderes Standing bekommen. Das heißt, so schlimm wie die ganze Sache war, entsprechend was Gutes hat es auch gebracht. Und genau das wird jetzt auch passieren, wenn man den Dritten Weltkrieg ausruft, dass dann doch sehr viele Menschen auch endgültig aus ihrem alten Weltbild, wo sich viele sehr, sehr schwer tun, da rauszugehen, weil das ist eine Todeserfahrung, wird dieses Weltbild aber aufbrechen und dann werden auf einmal sehr viele Menschen sich fragen, was ist hier eigentlich wirklich los? Und dann kann der Neuanfang beginnen. Und da haben wir vorhin drüber auch gesprochen, völlig richtig, manche Krisen braucht es auch einfach, dass das Neue überhaupt kommen kann.
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0: 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Mit scharfen Worten reagiert AfD-Spitzenkandidat Ulrich Siegmund auf die umstrittenen Äußerungen von Sachsen-Anhalts Ministerpräsident Sven Schulze. Der CDU-Politiker hatte erklärt, im Fall einer Wahlniederlage keine Ministerpräsidentenwahl ansetzen zu wollen, um so die AfD zu verhindern. Im Interview mit dem Internetportal Auf 1 sagte Siegmund, die Aussage von Schulze hat mit Demokratie nichts mehr zu tun. Ursula von der Leyen will Alterskontrollen nicht nur für Social Media, sondern auch für App-Stores und andere Dienste. Von der Leyen machte deutlich, dass es nicht nur um soziale Netzwerke gehen soll, sondern auch um andere digitale Angebote mit altersunangemessenen oder suchterzeugenden Funktionen. Gegen diese Entwicklung richtet sich Kritik aus unterschiedlichen Lagern. Datenschützer, Bürgerrechtler, Wissenschaftler, Jugendorganisationen und Kinderrechtler warnen vor verpflichtenden Alterskontrollen für jedermann. In Italien droht der Regierung von Ministerpräsidentin Giorgia Meloni eine ernste Krise. Bei einer geheimen Abstimmung über eine Wahlrechtsreform, Einführung von Präferenzstimmen, scheiterte ein zentraler Änderungsantrag denkbar knapp durch rund 30 Abweichler aus der eigenen Koalition, sogenannte Heckenschützen. Die Opposition fordert bereits Rücktritt und Neuwahlen. Meloni will die Reform nun über den Senat retten und die Abweichler identifizieren. Es ist die zweite schwere Niederlage für ihre Regierung in kurzer Zeit. 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
1: Diese Zinssenkungsabsichten von Donald Trump, die Grausamkeiten, die er begeht, die sind ja auch von vielen Beobachtern als Ursache des momentan, ich kann mal sagen, deprimierenden Verlaufs diverser Aktienwerte zu sehen. Die Tesla-Aktie, von der du oft sprichst, ist am Boden. Bitcoin ist weit eingebrochen. Wir haben also es jubeln natürlich gewisse Medien. Donald Trump hat die Börse kaputt gemacht. Donald Trump macht die Wirtschaft kaputt. Donald Trump wird die Kryptos kaputt machen. All das, was da passiert, ist deswegen aber tatsächlich in Donald Trumps Interesse. Diese deprimieren, diese rezessionsartigen Einbrüche, die drücken auf die Zinsen, auch auf die Zinsen dieser Staatsanleihen. Das heißt, es wäre durchaus in seinem Interesse und man kann durchaus vermuten, ja, so war es beabsichtigt, dass dieser Wirtschaftseinbruch kommt. Das heißt, da wird ein Vermögen vieler Menschen vernichtet aus staatsfinanziellen Interessen.
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1: Man muss es einfach mal andersrum sehen, weil das ist schon perfekt gemacht mit diesem CO2-Narrativ. Der Mensch ist ja in Angst und Schuld gefangen. Wenn wir in Angst gehalten werden können vor einem brennenden Planeten, dann werden wir Dinge tun, die wir normalerweise nicht tun würden. Wir sind mit der CO2-Erzählung sind wir permanent in Schuld. Wir müssten ja uns alle fünf am besten jetzt hier auf den Tisch legen und sagen, wir machen das große Geschenk. Das ist ein Begriff aus einem Roman von Thomas Eisinger, Hinter der Zukunft. Wir machen das große Geschenk. Das heißt, wir machen hier und jetzt Schluss, weil wir dann kein CO2 mehr produzieren. Also das ist schon perfekt, diese Erzählung, weil wir permanent in Schuld sind und uns überlegen müssen, die Wurst, der Flug, die Autofahrt. Wir sind ja alle irgendwie nicht mit dem Fahrrad hergekommen, habe ich vorhin gehört am Anfang. Also schuldig im Sinne der Anklage.
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1: Ich habe mal einen der Hauptakteure so bezeichnet, hat mich aber 8.000 Euro gekostet.
2: Okay,
1: deshalb wiederhole ich das jetzt nicht. Man kann ja heute nicht vorsichtig genug sein, schon beim Body Mass Index und so kann es ja teuer werden. Egal, ob es wahr ist oder nicht, aber das ist so wie mit den Männern und Frauen.
3: Muss man ja auch nicht verstanden.
1: Vorsichtig sein, was man heute sagt.
3: Ich habe nicht verstanden, was haben Sie gemacht? Ist er ein Beleidigter?
1: Politiker? Nein, meines Erachtens nicht, sondern ich habe jemanden, den ich für
2: einen wichtigen
1: Corona-Akteur, den ich aus innerer Überzeugung für einen Psychopathen halte, weil ich mir dessen Verhalten auch nicht anders erklären kann, als durch Psychopathie und Sadismus getrieben. Dem habe ich das öffentlich gesagt.

0: 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Die Ozeane der Erde bergen einen gewaltigen Schatz. Lithium, Magnesium, Nickel, Kobalt und seltene Erden. Alles Stoffe, ohne die weder Elektroautos noch Smartphones funktionieren. Forscher des Pacific Northwest National Laboratory im US-Bundesstaat Washington arbeiten nun daran, diese Rohstoffe direkt aus dem Meerwasser zu gewinnen. Schon 0,1% des Meerwassers enthalten genug kritische Mineralien wie Magnesium und Lithium, um, sofern wir sie vollständig gewinnen können, den Bedarf der Menschheit für die nächsten 50.000 Jahre oder länger zu decken, hieß es in einer Mitteilung. Der neue ungarische Ministerpräsident Peter Magyar und seine Tisza-Partei haben mit ihrer Zweidrittelmehrheit im Parlament umfangreiche Verfassungsänderungen beschlossen, die sich klar gegen das bisherige System von Viktor Orbán richten. Dazu gehören eine Amtszeitbegrenzung für Abgeordnete auf maximal 12 Jahre, die vorzeitige Beendigung der Amtszeit von Präsident Szulyok, den Magyar als Marionette Orbáns bezeichnet, sowie mehrerer Verfassungsrichter. Außerdem wird ein neues nationales Amt für Vermögensrückgewinnung geschaffen, das korrupte Geschäfte aus der Orbán-Ära untersuchen und Vermögen zurückholen soll. Und der staatliche Rundfunk wird umstrukturiert. Orbáns Fidesz-Partei boykottierte die Abstimmung und spricht von Tyrannei und Verfassungsputsch. Deutschland hat die sogenannten Covid-19-Impfempfehlungen deutlich geändert und rät den meisten Menschen unter 75 Jahren von einer Covid-19-Spritze ab. Die Ständige Impfkommission, STIKO, teilte in einem 33-seitigen Dokument mit, dass sich ihre Haltung zur Covid-19-Spritze ändert. In Zukunft gelte die Standardempfehlung nur noch für Personen ab 75 Jahren. Die Empfehlungen der STIKO sind zwar nur beratend, bilden aber auch die Grundlage für die Empfehlungen der Bundesländer und die Richtlinien des gemeinsamen Bundesausschusses. Noch im Januar hatte die STIKO in ihrem sogenannten Impfkalender empfohlen, dass Personen ab 60 Jahren jährlich eine Covid-19-Spritze erhalten sollten. Kritiker meinen, die STIKO versucht sich heimlich aus der Schusslinie zu bringen. 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
1: Das ist ein inzestiöses System. Ja, also die Journalistenschulen gehören den Zeitungen. Dort werden Journalisten gezüchtet und sie bekommen Leitplanken. Und in diesen Leitplanken bleiben sie. Sie wissen ganz genau, wie weit können sie gehen, wo sind die Grenzen. Und wenn ich das nicht tue, also nicht mitspiele, werde ich isoliert. Also wir haben, da fängt es schon an. Und dann haben wir sowas wie Instanzen. Woher kommen unsere News? Unsere News kommen von Agenturen. Diese Agenturen, wem gehören die? Ja, die gehören auch den Zeitungen. Wem gehören unsere Medien? 7 Familien. Wo soll es denn da Raum geben für freie Entfaltung? Und deswegen sehe ich als einzige Möglichkeit, um den Journalismus zu retten, dass es neue Medien gibt, dass es Foren gibt für angstfreie Debatten. Eigentlich sollten ja Universitäten das sein.
2: Ja, das
1: sind sie nicht.
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1: Die Situation ist die, ich kenne aus meiner Zeit noch, wir sind beide in derselben Generation groß geworden, 60er, 70er Jahre, da war die Politik männerdominiert. Und dann ging diese ganze Geschichte, Frauen müssen ins Management, Frauen müssen jetzt den Männern das Fürchten lernen, die sogenannte Emanzipation, die ging nach vorne. Das wäre gut gewesen, wenn damit die weiblichen Attribute in die Politik gekommen wären. Aber es sind nicht die weiblichen Attribute, sondern man hat die Frau in ihrer Weiblichkeit, in ihrer hohen Sensibilität, zum Beispiel in der Situation der Kommunikation, Frieden zu schaffen, Familie, all diese Geborgenheitsaspekte, die eine große Rolle spielen können, auch in der Weltpolitik, in der natürlichen Politik unter den Menschen, das wurde abgeschafft. Man hat also die männliche Domäne als Maßstab angelegt und hat die Frauen dann daran geordnet. Und jetzt haben wir plötzlich eine Situation und ich stelle fest, wir haben eine Frau von der Leyen, wir haben eine Frau Merkel gehabt, wir haben eine Bundesaußenministerin Baerbock und ich muss ganz ehrlich sagen, es ist nicht besser geworden in der Politik gegenüber den 70ern, wo ich das gesehen habe, wo die Männer an der Macht waren.

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1: Jetzt kommt sozusagen als Überstülpung, als große Superüberstülpung dieser WHO-Pandemievertrag, der da im Mai 2024 verhandelt werden soll, wo noch wieder mehr gesagt wird, was zu tun ist. Und ich glaube, ein Politiker, der sich dessen bewusst ist, dass er die letzten 3 Jahre viel zu sehr übergriffig war, kann genau wie Marco Rima das sagt, aus diesem Gedanken nicht jetzt sagen, ich rudere zurück, weil er damit seine Karriere beendet und große rechtliche auch und Amtsschwierigkeiten auf sich lädt. Also sucht er lieber die Flucht nach vorne und entschuldigt sich nicht. Aber warum, woher kommt denn dieses Gefühl von so vielen Bürgern, dass sie von anderen gesagt bekommen wollen, was sie für richtig halten? Warum drehen wir es nicht um und sagen, ich weiß doch selber, was ich denke und was ich fühle und was ich meine?
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0: 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Am Bahnhof Ruhpolding ist am Mittwochmorgen ein afghanischer Asylbewerber mit einem Messer auf Menschen losgegangen. Schulkinder rannten in Panik davon. Der Mann war am Morgen mit einem Messer aus einem Regionalzug am Bahnhof Ruhpolding ausgestiegen und hat Passanten bedroht und verfolgt. Es kam zu einem größeren Polizeieinsatz. Der Mann wurde widerstandslos festgenommen. Verletzt wurde laut Polizei niemand. Berlins regierender Bürgermeister bleibt doch im Rathaus. Ich bin als regierender Bürgermeister gewählt, sagte Kai Wegner, CDU, als er am vergangenen Freitag seinen halben Rückzug verkündete. Kein CDU-Spitzenkandidat für die Berlin-Wahl will er mehr sein, aber er will weiterhin auf dem Chefsessel im Roten Rathaus sitzen. Das klang erst einmal nach angeblicher Pflichterfüllung. Doch dass der Regierende nicht zurückgetreten ist, sichert ihm auch rund 235.750 Euro sogenanntes Übergangsgeld. Bei Rücktritt kein Übergangsgeld, erläutert Anwalt Nico Herting den entscheidenden Paragraphen im Senatorengesetz. Und die Senatskanzlei bestätigte es der Zeitung Bild. Somit stehen dem CDU-Politiker jetzt, nach Ende seiner Amtszeit, für 2 Jahre noch 3 Monate volles Gehalt und weitere 21 Monate 50% davon zu. US-Außenminister Marco Rubio wird diese Woche Vertreter von mehr als 70 Ländern in Washington zu einem großen Antiterrorgipfel empfangen. Im Mittelpunkt steht die wachsende Gefahr des transnationalen linksradikalen Terrorismus. Laut internen Dokumenten des Außenministeriums soll das Treffen die internationale Zusammenarbeit gegen linksextreme Organisationen stärken, die politische Gewalt und Einschüchterung einsetzen, um ihre ideologische Agenda durchzusetzen. Das Papier spricht von einem klaren Trend hin zu global vernetzten, politisch motivierten Terroristen, insbesondere linksextremen Terroristen, die zunehmend zu organisierter, tödlicher Gewalt greifen, um ihre politischen Ziele zu erreichen. Außenamtssprecher Tommy Pigott schrieb auf X, die Regierung schließe Lücken in der Antiterrorstrategie, die von früheren Regierungen weitgehend ignoriert worden seien. 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
1: Das ist ein Wurm. Darf man es eigentlich sagen? Das ist dehumanisierend. Ne? In Deutschland darf man das nicht, oder?
2: Hier schon. Weiß.
1: Doch, weiß. Ich bin ja nicht in Deutschland.
2: Nee, nee, in Deutschland nicht. Aber deswegen halt sitzen wir alle auch nicht in Deutschland. Wenn es dir vielleicht nicht aufgefallen wäre. Aber ja, nicht, nur, ach, nicht nur du, sondern wir haben mittlerweile alle die beste Demokratie aller Zeiten verlassen müssen. Wegen solcher Dinge. 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
1: Wer in der DDR aufgewachsen ist, hat ein Gefühl dafür bekommen, wenn man die Hucke vollgelogen bekommt. So ist das. Wenn das einfach nicht stimmt, die Töne sind falsch, die benutzt werden. Das kennen Westdeutsche nicht. Westdeutsche sind einfach nicht Diktatur erfahren. Sie kennen nicht das Lesen zwischen den Zeilen, das Verstehen des Ungesagten. Das braucht einfach etwas länger. Aber ich bin mir relativ sicher, dass die Wirklichkeit die Westdeutschen einholt. Und mal jenseits der parteipolitischen Entscheidung auf jeden Fall das politische Verhalten auch der Westdeutschen deutlich kritischer wird.

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0: raus an die frische Luft, an die Sonne, damit wir auch natürliches Vitamin D bekommen und so weiter. Das ist das, was uns gesund erhält. Und all das, was die Medizin leistet, das trägt zur Lebenserwartung oder zur Steigerung der Lebenserwartung maximal 10% bei. Maximal. Ja. Okay. Und viele, viele Dinge, wie zum Beispiel die Covid-Impfung, trägt gar nicht bei, sondern bewirkt das Gegenteil. Richtig. Und das gilt sicherlich auch für sehr viele Medikamente und vor allen Dingen natürlich für die sogenannte Polypharmazie. Das heißt, dass Menschen mehr als 4, 5, 6 Medikamente täglich einnehmen.
1: Wechselwirkungen.
0: Ja, und das ist bei den über 60-Jährigen ist das schon bald die Hälfte.
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In Italien droht der Regierung von Ministerpräsidentin Giorgia Meloni eine ernste Krise. Bei einer geheimen Abstimmung über eine Wahlrechtsreform, Einführung von Präferenzstimmen, scheiterte ein zentraler Änderungsantrag denkbar knapp durch rund 30 Abweichler aus der eigenen Koalition, sogenannte Heckenschützen. Die Opposition fordert bereits Rücktritt und Neuwahlen. Meloni will die Reform nun über den Senat retten und die Abweichler identifizieren. Es ist die zweite schwere Niederlage für ihre Regierung in kurzer Zeit. Ursula von der Leyen will Alterskontrollen nicht nur für Social Media, sondern auch für App-Stores und andere Dienste. Von der Leyen machte deutlich, dass es nicht nur um soziale Netzwerke gehen soll, sondern auch um andere digitale Angebote mit altersunangemessenen oder suchterzeugenden Funktionen. Gegen diese Entwicklung richtet sich Kritik aus unterschiedlichen Lagern. Datenschützer, Bürgerrechtler, Wissenschaftler, Jugendorganisationen und Kinderrechtler warnen vor verpflichtenden Alterskontrollen für jedermann. Nach Bemerkungen über Kanzler Friedrich Merz und Altkanzlerin Angela Merkel muss sich der Kabarettist Uwe Steimle womöglich mit juristischen Konsequenzen auseinandersetzen. Wie eine Sprecherin der Staatsanwaltschaft

0: Chefredakteur Dessau-Roßlau der Deutschen Presseagentur bestätigte, sei ein Verfahren nach § 126 des Strafgesetzbuchs eingeleitet worden. Der Paragraph stellt die Störung des öffentlichen Friedens durch Androhung von Straftaten unter Strafe. Anlass sind Aussagen, die Steimle bei einer AfD-Veranstaltung in Dessau-Roßlau über das neue Porträtbild Merkels im Berliner Bode-Museum gemacht hat. Er überlegte laut, warum sich die frühere Kanzlerin für eine Darstellung im Stehen entschieden habe und meinte, weil sie ahnt, sie wird bald sitzen. Weiter meinte er, sollte der Nagel des Bildes an der Wand brechen, dann stellen wir sie an die Wand. Also uns wird schon was einfallen. Mit Blick auf Bundeskanzler Friedrich Merz sagte Steimle, wenn ich Friedrich Merz sehe, frage ich mich manchmal, wo ist eigentlich Stauffenberg, wenn man ihn mal wirklich braucht? 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
1: Ich habe heute eine sehr lustige Äußerung gelesen. Und zwar im englischen Guardian. Laut Guardian ist das Team des designierten US-Präsidenten Donald Trump bereit, die Ukraine unter Russlands politische Kontrolle zu übergeben, falls Moskau seine militärischen Beziehungen mit China kappt. Als würde Putin seine neu erworbene brüderlich enge Zusammenarbeit mit China in allen Bereichen aufs Spiel setzen, um vom Donald Trump eine kaputte Ukraine umgehängt zu bekommen. Die spinnen nur.
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1: Also, wir wissen ja nun aus der Geschichte, Krieg lohnt sich für manche Leute immer. Frieden ist offensichtlich für viele langweilig. Ich meine, am Zerstören verdienen viele Leute und am Wiederaufbau viele andere. Meistens oder gelegentlich sind es auch dieselben Leute, die daran verdienen. Ich finde es schon merkwürdig, dass wir auf einmal 80 Jahre nach dem Frieden, der war natürlich total langweilig, 80 Jahre Frieden, dass wir auf einmal wieder über Krieg so einfach reden. Und dass vor allen Dingen auch die Grünen über Krieg reden. Die Grünen haben doch mal uns den Eindruck vermitteln wollen, sie seien eine Friedenspartei. Nichts davon ist wahr, gar nichts davon ist wahr. Die reden über Krieg.
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1: Die Europäer haben sich gerade zusammengesetzt, um das 15. Sanktionspaket gegen Russland zu beschließen. Sie wissen schon, das Motto ist, was 14 Mal nicht klappt, klappt beim 15. Mal garantiert. Und sie sind sich nicht einig geworden in 3 Sitzungen hintereinander. Das heißt, der Spaltkeil ist inzwischen in Europa. Und längst nicht mehr alle Länder sind auf diesem Trip. Du hast gerade Ungarn und Slowenien erwähnt. Es gibt noch ein paar andere, die nicht mehr so überzeugt davon sind, dass man mit dem 15. Sanktionspaket etwas erreicht, was mit den letzten 14 nur erreicht hat, dass Deutschlands Wirtschaft versenkt worden ist. Ich hoffe, dass alle Menschen langsam, möglichst schnell zu der Überzeugung kommen, dass wir dringend eine diplomatische Lösung für die Ukraine brauchen, fast egal, wie sie aussieht.
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Deutschland hat die sogenannten Covid-19-Impfempfehlungen deutlich geändert und rät den meisten Menschen unter 75 Jahren von einer Covid-19-Spritze ab. Die Ständige Impfkommission, STIKO, teilte in einem

0: 30-seitigen Dokument mit, dass sich ihre Haltung zur Covid-19-Spritze ändert. In Zukunft gelte die Standardempfehlung nur noch für Personen ab 75 Jahren. Die Empfehlungen der STIKO sind zwar nur beratend, bilden aber auch die Grundlage für die Empfehlungen der Bundesländer und die Richtlinien des gemeinsamen Bundesausschusses. Noch im Januar hatte die STIKO in ihrem sogenannten Impfkalender empfohlen, dass Personen ab 60 Jahren jährlich eine Covid-19-Spritze erhalten sollten. Kritiker meinen, die STIKO versucht sich heimlich aus der Schusslinie zu bringen. Am Bahnhof Ruhpolding ist am Mittwochmorgen ein afghanischer Asylbewerber mit einem Messer auf Menschen losgegangen. Schulkinder rannten in Panik davon. Der Mann war am Morgen mit einem Messer aus einem Regionalzug am Bahnhof Ruhpolding ausgestiegen und hat Passanten bedroht und verfolgt. Es kam zu einem größeren Polizeieinsatz. Der Mann wurde widerstandslos festgenommen. Verletzt wurde laut Polizei niemand. US-Außenminister Marco Rubio wird diese Woche Vertreter von mehr als 70 Ländern in Washington zu einem großen Antiterrorgipfel empfangen. Im Mittelpunkt steht die wachsende Gefahr des transnationalen linksradikalen Terrorismus. Laut internen Dokumenten des Außenministeriums soll das Treffen die internationale Zusammenarbeit gegen linksextreme Organisationen stärken, die politische Gewalt und Einschüchterung einsetzen, um ihre ideologische Agenda durchzusetzen. Das Papier spricht von einem klaren Trend hin zu global vernetzten, politisch motivierten Terroristen, insbesondere linksextremen Terroristen, die zunehmend zu organisierter, tödlicher Gewalt greifen, um ihre politischen Ziele zu erreichen. Außenamtssprecher Tommy Pigott schrieb auf X, die Regierung schließe Lücken in der Antiterrorstrategie, die von früheren Regierungen weitgehend ignoriert worden seien. 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
1: Aber jetzt werden wir mal ganz positiv. Ich meine, dieses Jahr ist ja noch jung, aber ist ja schon viel passiert. Wir haben es gerade erwähnt, Kickl soll in Österreich eine Regierung bilden. Trudeau, der wollte, dass Hassposts mit lebenslanger Haft bestraft werden. Das ist ja auch krass, ne?
2: Da ist er bei mir unten durch seit diesen Trucker-Protesten.
1: Facebook-Chef Zuckerberg, Faktenchecker will er rausschmeißen. Man könnte auf den Eindruck bekommen, es dreht sich ein bisschen was weg von diesem woken Zeitgeist, oder?
2: Ja, das ist definitiv so. Das kann man überall sehen. Das, go woke, go broke. Man sieht es auch in UK, in England, dass Keir Starmer, ich sage immer Keith Starmer, aber er heißt Keir Starmer, ist auch so ein Spezialkandidat von mir, dass der natürlich auch wackelt. Und der ist ja auch wie Trudeau ein woker Ritter gewesen. Und das läuft sich tot. Die Leute wollen das.
1: Wackelt er mehr.
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1: Neulich hat mir einer geschrieben, er würde häufiger gerne im Internet Dinge, die ich schreibe, positiv bewerten, liken, mit Däumchen versehen oder was immer. Aber er hat Sorge, dass irgendjemand das sieht und dass er dann berufliche Nachteile haben könnte. Dann haben wir anschließend sehr, sehr nett, sozusagen hinter dem Vorhang, bilateral miteinander geschrieben. Und er berichtete von seinen Kindern, für die er da sein will und alles. Und dann habe ich ihm gesagt, glauben Sie, Sie erweitern die Freiheitsräume für Ihre Kinder in den nächsten Jahrzehnten, wenn Sie jetzt schweigend hinnehmen, dass Ihnen die Freiheitsräume beschnitten werden? Natürlich wird das nicht der Fall sein, sondern Freiheiten verteidigt man dadurch, dass man sie wahrnimmt. Punkt.
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1: Aber wir kommen hier schon rein denklogisch, was natürlich nicht im Sinne der Grünen ist, weil sie das einfach nicht können, ist, wenn jetzt ein Rentner angespart hat für seinen Lebensabend und die Rente nicht ausreicht, wie das bei sehr, sehr vielen Leuten der Fall ist. Und sie kaufen dafür Staatsanleihen und freuen sich jetzt, dass sie eben nicht 2,1% bekommen, sondern die nächsten Jahre 2,6%. Auf diese 2,6%, die sie bekommen, zahlen sie Kapitalertragssteuer. Also es gibt bestimmte Freibeträge, auch für Rentner. Aber wenn das dann mehr wird, zahlen sie Kapitalertragssteuer. Darauf kommen jetzt nochmal 18%. Was glaubst du, wie viel Rentner oder wie viele Privatinvestoren sich weiter Staatsanleihe kaufen werden? Also allein auf diesen Gedanken zu kommen, dass man hier schnell an der Schraube dreht, um wieder die Steuern zu erhöhen beziehungsweise die Einkünfte zu erhöhen. Und ich sage ja immer, solange Baerbock einen Friseur hat und Söder einen Haus- und Hoffotografen, brauchen wir doch über solche Dinge gar nicht zu erzählen.
0: 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Berlins regierender Bürgermeister bleibt doch im Rathaus. Ich bin als regierender Bürgermeister gewählt, sagte Kai Wegner, CDU, als er am vergangenen Freitag seinen halben Rückzug verkündete. Kein CDU-Spitzenkandidat für die Berlin-Wahl will er mehr sein, aber er will weiterhin auf dem Chefsessel im Roten Rathaus sitzen. Das klang erst einmal nach angeblicher Pflichterfüllung. Doch dass der Regierende nicht zurückgetreten ist, sichert ihm auch rund 235.750 Euro sogenanntes Übergangsgeld. Bei Rücktritt kein Übergangsgeld, erläutert Anwalt Nico Herting den entscheidenden Paragraphen im Senatorengesetz. Und die Senatskanzlei bestätigte es der Zeitung Bild. Somit stehen dem CDU-Politiker jetzt, nach Ende seiner Amtszeit, für 2 Jahre noch 3 Monate volles Gehalt und weitere 21 Monate 50% davon zu. Die Ozeane der Erde bergen einen gewaltigen Schatz. Lithium, Magnesium, Nickel, Kobalt und seltene Erden. Alles Stoffe, ohne die weder Elektroautos noch Smartphones funktionieren. Forscher des Pacific Northwest National Laboratory im US-Bundesstaat Washington arbeiten nun daran, diese Rohstoffe direkt aus dem Meerwasser zu gewinnen. Schon 0,1% des Meerwassers enthalten genug kritische Mineralien wie Magnesium und Lithium, um, sofern wir sie vollständig gewinnen können, den Bedarf der Menschheit für die nächsten 50.000 Jahre oder länger zu decken, hieß es in einer Mitteilung. Der neue ungarische Ministerpräsident Peter Magyar und seine Tisza-Partei haben mit ihrer Zweidrittelmehrheit im Parlament umfangreiche Verfassungsänderungen beschlossen, die sich klar gegen das bisherige System von Viktor Orbán richten. Dazu gehören eine Amtszeitbegrenzung für Abgeordnete auf maximal 12 Jahre, die vorzeitige Beendigung der Amtszeit von Präsident Szulyok, den Magyar als Marionette Orbáns bezeichnet, sowie mehrerer Verfassungsrichter. Außerdem wird ein neues nationales Amt für Vermögensrückgewinnung geschaffen, das korrupte Geschäfte aus der Orbán-Ära untersuchen und Vermögen zurückholen soll. Und der staatliche Rundfunk wird umstrukturiert. Orbáns Fidesz-Partei boykottierte die Abstimmung und spricht von Tyrannei und Verfassungsputsch. 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
1: Wenn du Leuten Angst machst und sagst, guck mal, da ist ein tödliches Virus, das ist das Letzte, was du da machen darfst, wenn es wirklich eine Pandemie gibt oder einen Ausbruch von einer Krankheit. Weil das führt zu einem erhöhten Cortisolspiegel. Und das über einen längeren Zeitraum führt zum Abschalten des Immunsystems. Das haben wir vor allem im April und Mai 2020 gesehen und vor allem bei älteren Leuten. Also die Leuten, die ja mit einem positiven Test, muss man so sagen, gestorben sind, diese Übersterblichkeit, die wir gesehen haben im April, Mai 2020, das waren ja alles Leute, die wurden älter als das Durchschnittsalter. Ja? Also die wurden im Durchschnitt 81 und das Durchschnittsalter ist 80. Da muss man sich fragen, okay, wie kann es das sein, dass Leute mit einem positiven PCR-Test älter werden, weißt du, als ohne. Letztendlich gab es eine Übersterblichkeit und es waren vor allem alte Leute, die isoliert wurden, die einsam waren, die Angst hatten. Mhm. Und diese chronische Angst, dieses chronische erhöhte Cortisol, Blood Serum, Blutspiegel, das muss man eben Drosten eben ankreiden, weil ohne ihn gäb's ja eben diese. Ja.
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1: Das ist, ein Krieg wird von dem gewonnen, der am brutalsten vorgeht. Und diejenigen, die darüber reden, haben da irgendwie so eine Vorstellung wie im Kino beim Popcorn. Und dann fährt da ein Panzer und dann stirbt da jemand und dann sind sie betroffen, gehen raus. Das ist nicht Krieg. Krieg ist was anderes. Und ich glaube, wenn man sie nur mit den normalen Waffensystemen mal konfrontieren würde, braucht man übrigens gar keine Atombomben. Es reicht einfach bunkerbrechende Munition. Was das bedeutet? Was bedeutet denn eine ganz normale Rakete, die dann eben entsprechende Bomben abwirft, die dann so klar hoch und auf Augenhöhe zerschießt. Stell doch einfach mal 50 Pferde hin. Einfach mal 50 Pferde und dann auf, dann die armen Pferde. Da stehen normalerweise Menschen. Da bist du voller Blut, glibbrig. Das ist das der normale Zustand. Damit du weißt, und dann schreien da Tiere und so, die kriegen aber keine Hilfe. Da kommt auch keiner mehr. So einfach, halt das aus, mein Freund. Oder amputier doch live mit Säge. Das ist der Krieg. Und die Leute, die da darüber reden, sagen, ja, die Richtigen dürfen da schreiben, die haben tatsächlich den Schuss nicht gehört. Es gibt bei Krieg keine Richtigen oder Falschen. Es gibt nur Leute, die verrecken.
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1: Ja, weil es füllt die Leute ab mit Alkohol, das passt ihnen ganz gut, weil die werden eher lethargisch, wehren sich nicht großartig, hängen in der Ecke rum. Gib ihnen bloß keine Psychedelika, die können ja auf Ideen kommen. Mhm. Ja? Ja. Das könnte denen noch gefallen, sie könnten ja plötzlich Autoritäten in Frage stellen.
2: Kriegst du bei Psychedelika Ideen?
1: Bitte?
2: Kriegt man bei
1: Ich weiß es nicht, ich habe die natürlich noch nie genommen, aber ich habe mir das sagen lassen. Und ich glaube schon, in der Auswahl der Droge besteht durchaus auch Politik.
3: Ich kenne mich nicht so aus. Ich habe mal versucht, LSD zu bekommen. Die haben mir DSL angedreht. Das ist was vollkommen anderes.

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Deutschland hat die sogenannten Covid-19-Impfempfehlungen deutlich geändert und rät den meisten Menschen unter 75 Jahren von einer Covid-19-Spritze ab. Die Ständige Impfkommission, STIKO, teilte in einem 33-seitigen Dokument mit, dass sich ihre Haltung zur Covid-19-Spritze ändert.

0: In Zukunft gelte die Standardempfehlung nur noch für Personen ab 75 Jahren. Die Empfehlungen der STIKO sind zwar nur beratend, bilden aber auch die Grundlage für die Empfehlungen der Bundesländer und die Richtlinien des gemeinsamen Bundesausschusses. Noch im Januar hatte die STIKO in ihrem sogenannten Impfkalender empfohlen, dass Personen ab 60 Jahren jährlich eine Covid-19-Spritze erhalten sollten. Kritiker meinen, die STIKO versucht sich heimlich aus der Schusslinie zu bringen. US-Außenminister Marco Rubio wird diese Woche Vertreter von mehr als 70 Ländern in Washington zu einem großen Antiterrorgipfel empfangen. Im Mittelpunkt steht die wachsende Gefahr des transnationalen linksradikalen Terrorismus. Laut internen Dokumenten des Außenministeriums soll das Treffen die internationale Zusammenarbeit gegen linksextreme Organisationen stärken, die politische Gewalt und Einschüchterung einsetzen, um ihre ideologische Agenda durchzusetzen. Das Papier spricht von einem klaren Trend hin zu global vernetzten, politisch motivierten Terroristen, insbesondere linksextremen Terroristen, die zunehmend zu organisierter, tödlicher Gewalt greifen, um ihre politischen Ziele zu erreichen. Außenamtssprecher Tommy Pigott schrieb auf X, die Regierung schließe Lücken in der Antiterrorstrategie, die von früheren Regierungen weitgehend ignoriert worden seien. Ursula von der Leyen will Alterskontrollen nicht nur für Social Media, sondern auch für App-Stores und andere Dienste. Von der Leyen machte deutlich, dass es nicht nur um soziale Netzwerke gehen soll, sondern auch um andere digitale Angebote mit altersunangemessenen oder suchterzeugenden Funktionen. Gegen diese Entwicklung richtet sich Kritik aus unterschiedlichen Lagern. Datenschützer, Bürgerrechtler, Wissenschaftler, Jugendorganisationen und Kinderrechtler warnen vor verpflichtenden Alterskontrollen für jedermann. 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
1: Was ist ein Faktenchecker? Ein Faktenchecker, der stellt sich ja über einen Journalisten, alleine schon diese Arroganz, diese Hybris. Das heißt, da gibt es einen Journalisten, der hat zum Beispiel etwas recherchiert und der hat diese Nachricht daraus gemacht. Nehmen wir mal eine ganz saubere, recherchierte Nachricht. Und dann kommt irgendein Faktenchecker, der sich drüber stellt und sagt, jetzt prüfen wir das mal. Er kann aber auch nur recherchieren, wenn er ehrlich wäre selbst, um dann vielleicht zu einem anderen Ergebnis zu kommen. Zumal diese Faktencheckung gar nicht stattfinden auf Fakten, die genannt werden, sondern oft auf Meinungsäußerungen. Und da ist es eigentlich gar kein Faktencheck, sondern ein Meinungscheck. Das wird ja nicht einmal unterschieden. Und Meinungen kann man vielseitig sehen und haben, je nach Perspektive. Die haben ja so versagt, diese Geschichte. Und spätestens bei Korrektiv, wo wir wissen, es handelt sich um eine Lügenbande, die tatsächlich auch diese schmutzigen, dreckigen Lügen verbreiten.
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1: Also Neutralität wird ja oftmals gleichgesetzt mit, es ist egal. Das meine ich nicht. Also nicht, dass es einem egal ist, im Gegenteil. Sondern einfach nur zu erkennen, ich kann diesen Konflikt als Einzelmensch niemals lösen, aber ich kann die Konflikte lösen, die ich lösen kann. Und damit trage ich dazu bei, dass es für mich und in meinem Umfeld schon mal friedlicher wird. Und das ist dann wie so eine Graswurzelbewegung, die größer wird und wächst und am Ende alle erfassen kann.

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1: Das ist der Ausgangspunkt für die sogenannte Verzerrungstheorie, die der Karabakka hat. Die Theoria della Distorsion, sagt er. Er sagt, das, was die Leute da beobachten, ist nicht das, was es ist, sondern das ist etwas, was hervorgerufen wird durch irgendetwas außerhalb unserer Raumzeit und der Projektion von dem Beobachter, der das beobachtet. Das ist das Ergebnis eines Zusammenspiels zwischen etwas anderem außerhalb unserer Raumzeit und unserem Verstand, unserer Wahrnehmung, unserem Bewusstsein. Und es macht absolut Sinn.
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Mit scharfen Worten reagiert AfD-Spitzenkandidat Ulrich Siegmund auf die umstrittenen Äußerungen von Sachsen-Anhalts Ministerpräsident Sven Schulze. Der CDU-Politiker hatte erklärt, im Fall einer Wahlniederlage keine Ministerpräsidentenwahl ansetzen zu wollen, um so die AfD zu verhindern. Im Interview mit dem Internetportal Auf 1 sagte Siegmund, die Aussage von Schulze hat mit Demokratie nichts mehr zu tun. Nach Bemerkungen über Kanzler Friedrich Merz und Altkanzlerin Angela Merkel muss sich der Kabarettist Uwe Steimle womöglich mit juristischen Konsequenzen auseinandersetzen. Wie eine Sprecherin der Staatsanwaltschaft Dessau-Roßlau der deutschen Presseagentur bestätigte, sei ein Verfahren nach § 126 des Strafgesetzbuchs eingeleitet worden. Der Paragraph stellt die Störung des öffentlichen Friedens durch Androhung von Straftaten unter Strafe. Anlass sind Aussagen, die Steimle bei einer AfD-Veranstaltung in Dessau-Roßlau über das neue Porträtbild Merkels im Berliner Bode-Museum gemacht hat. Er überlegte laut, warum sich die frühere Kanzlerin für eine Darstellung im Stehen entschieden habe und meinte, weil sie ahnt, sie wird bald sitzen. Weiter meinte er, sollte der Nagel des Bildes an der Wand brechen, dann stellen wir sie an die Wand. Also uns wird schon was einfallen. Mit Blick auf Bundeskanzler Friedrich Merz sagte Steimle, wenn ich Friedrich Merz sehe, frage ich mich manchmal, wo ist eigentlich Stauffenberg, wenn man ihn mal wirklich braucht? In Italien droht der Regierung von Ministerpräsidentin Giorgia Meloni eine ernste Krise. Bei einer geheimen Abstimmung über eine Wahlrechtsreform, Einführung von Präferenzstimmen, scheiterte ein zentraler Änderungsantrag denkbar knapp durch rund 30 Abweichler aus der eigenen Koalition, sogenannte Heckenschützen. Die Opposition fordert bereits Rücktritt und Neuwahlen. Meloni will die Reform nun über den Senat retten und die Abweichler identifizieren. Es ist die zweite schwere Niederlage für ihre Regierung in kurzer Zeit. 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
1: Es geht um Rechtsstaatlichkeit. Genau diese Verwischung von Rechtsstaatlichkeit, politischer Einflussnahme, elitärer Korruption und all dieser Dinge, die hier laufen, die müssen endlich wieder befreit werden. Ich merke, dass dieser tiefe Sumpf in Europa, speziell in der EU, dramatisch groß ist, ähnlich wie es in USA stattfindet. Und wir haben von USA momentan die Hoffnung, dass eine große Klärungsmaschinerie in Gang kommt. Wenn ich sehe, was da Donald Trump gerade aufbaut, Chapeau. Ganz ehrlich, egal ob da jetzt auch Fehler mit dabei sind, das wird immer passieren, wenn Menschen irgendwelche Entscheidungen treffen. Aber wir haben jetzt die große Chance und wir müssen diese Energie natürlich auch nutzen, dass die Verbrecher, die tatsächlich in Deutschland die Wirtschaft ruiniert haben, viele Menschen haben verrecken lassen in Altenheimen, dass die Leute vor ein ordentliches Gericht gestellt werden.
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1: Das Gute bei diesem Prozess ist, es ist ein entgegenlaufender Prozess. Die Bitcoin verteilen sich von Zeit zu Zeit besser, das Fiat-Geld von Zeit zu Zeit schlechter. Und das ist eigentlich nur eine Frage der Zeit, bis sich diese Linien kreuzen und Bitcoin besser verteilt ist, als es das Fiat-Geld ist. Aber das ist kein Prozess, der heute da ist. Und der große Vorteil ist, es gibt bei Bitcoin keinen Cantillon-Effekt, beziehungsweise nur einen ganz, ganz geringen, der irgendwann endet durch den Mining-Prozess und der zunehmend abnehmend ist. Und von daher glaube ich, dass diese Ungleichverteilung, die anfangs von Jens auch mit dieser Oxfam-Studie dargestellt wurde, die entsteht durch Kreditgeldneuschöpfung, die gibt es bei Bitcoin nicht. Das heißt, früher oder später wird jeder an diesen harten Geldprozess geknüpft und das Geld verteilt sich dann automatisch innerhalb der Gesellschaft. Und das ist auch meiner Meinung nach der einzige und fairste Prozess, wie sich Geld in der Gesellschaft verteilen sollte.
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1: Und wenn man sich Trumps Aussagen anhört, seine ersten Videos im Netz, die ziehen einem auch die Schuhe aus. Also Trump verbreitet Videos, da sagt er ganz klar, er wird Schluss machen mit dem Kindesmissbrauch, den die sogenannte Gender-Ideologie dort verbreitet. Er wird dafür sorgen, dass Ärzte verklagt werden können, die diese verstümmelnden Geschlechtsumwandlungen an Kindern durchgeführt haben. Er hat angekündigt, es wird eine Wahrheitskommission geben, nach südafrikanischem Vorbild, kann man das sagen, also jetzt benutzt er dieses Wort, um den Deep State trocken zu legen und die Geheimdokumente alle öffentlich zu machen, in dieser Deep State hat. Er will eine Amtszeitbegrenzung für Kongressabgeordnete einführen. Man kann gar nicht überschätzen, wie wichtig das ist. In Amerika sind diese Kongressabgeordneten eigentlich diese graue Eminenzen, die können da ihr ganzes Leben verbringen, so wie Nancy Pelosi beispielsweise, weil die unbegrenzte Amtszeiten haben können. Das möchte er begrenzen, also alles Ankündigungen bisher. Aber was Trump da ankündigt, ist wirklich ein komplettes Umkrempeln der amerikanischen Bürokratie, kann man sagen.
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Die Ozeane der Erde bergen einen gewaltigen Schatz. Lithium, Magnesium, Nickel, Kobalt und seltene Erden. Alles Stoffe, ohne die weder Elektroautos noch Smartphones funktionieren. Forscher des Pacific Northwest National Laboratory im US-Bundesstaat Washington arbeiten nun daran, diese Rohstoffe direkt aus dem Meerwasser zu gewinnen. Schon 0,1% des Meerwassers enthalten genug kritische Mineralien wie Magnesium und Lithium, um, sofern wir sie vollständig gewinnen können, den Bedarf der Menschheit für die nächsten 50.000 Jahre oder länger zu decken, hieß es in einer Mitteilung. US-Außenminister Marco Rubio wird diese Woche Vertreter von mehr als 70 Ländern in Washington zu einem großen Antiterrorgipfel empfangen. Im Mittelpunkt steht die wachsende Gefahr des transnationalen linksradikalen Terrorismus. Laut internen Dokumenten des Außenministeriums soll das Treffen die internationale Zusammenarbeit gegen linksextreme Organisationen stärken, die politische Gewalt und Einschüchterung einsetzen, um ihre ideologische Agenda durchzusetzen. Das Papier spricht von einem klaren Trend hin zu global vernetzten, politisch motivierten Terroristen, insbesondere linksextremen Terroristen, die zunehmend zu organisierter, tödlicher Gewalt greifen, um ihre politischen Ziele zu erreichen. Außenamtssprecher Tommy Pigott schrieb auf X, die Regierung schließe Lücken in der Antiterrorstrategie, die von früheren Regierungen weitgehend ignoriert worden seien. Am Bahnhof Ruhpolding ist am Mittwochmorgen ein afghanischer Asylbewerber mit einem Messer auf Menschen losgegangen. Schulkinder rannten in Panik davon. Der Mann war am Morgen mit einem Messer aus einem Regionalzug am Bahnhof Ruhpolding ausgestiegen und hat Passanten bedroht und verfolgt. Es kam zu einem größeren Polizeieinsatz. Der Mann wurde widerstandslos festgenommen. Verletzt wurde laut Polizei niemand. 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
1: Ich hab auch mal mit, da habe ich in Ostdeutschland am Bahnhof gesessen, hat sich einer neben mich gesetzt, hatte ich zufällig einen Koffer mit dem ARD-Aufkleber daneben steht, mache ich glaube ich auch nicht mehr so oft, der sich dann neben mich setzt und fragte, sind Sie bei der ARD? Und ich sage, ja, ich bin Freiberufler und so. Und dann bin ich mit dem auch in diese politische Diskussion gekommen, nicht? Und ich habe mir das auch alles angehört. Er war aufgebracht, nicht? Er war wirklich stinksauer, nicht? Und
2: auf wen jetzt?
1: Naja, auf die ARD, nicht? Auf diese Einseitigkeit, nicht? Sagte, ich fühle mich nicht repräsentiert. Und dann habe ich gesagt, jetzt stellen wir doch mal vor, er hat mir alles aufgezeigt, da kann man auch wieder wresteln, das kommt ja immer. Und jetzt habe ich gesagt, stell doch mal vor, dass in der ARD wäre jetzt nicht alles linkslastig, sondern es würde, wie wir das demokratisch jetzt mal formulieren wollen, rechtslastig. Wärst du dann auch gegen die Auflösung des der ARD? Und er hat mich angeguckt und nö, warum? Ja, ich sag aber, guck mal, ist ja nichts anderes.
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1: Und da muss man sich überlegen, naja, gibt es eine Alternative? Weil so ein Crash, wie du ihn beschrieben hast, das kann natürlich katastrophal enden. Ja, das kann bis hin zu Krieg gehen, Elend. Also das will niemand. Und das kann außer Kontrolle geraten. Wir wissen da noch nicht, was auf der anderen Seite ist. Also ein Crash bedeutet nicht automatisch, dass es nachher besser wird. Deswegen ist tatsächlich, und deswegen wissen wir den Fahrplan relativ gut, alle Beteiligten, Banken, Politiker und ultimativ auch die Bevölkerung sehen sozusagen den Weg der Inflation, der weiteren langsamen Zerstörung der Währungen als den gangbarsten. Und deswegen wird der auch gewählt in der Vergangenheit und jetzt auch in der Gegenwart.
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1: Ansonsten, ach, und alles super. Und also es geht nur, die Diskussion geht nur darum, ob jetzt Merz im Grunde seinen Plan von vorher verraten hat. Ja, und ach nee, ja. Gut, sein Wahlkampfversprechen.
2: Hat er direkt vor der Wahl klar gesagt, die Schuldenbremse bleibt bestehen. Es gibt keine. Er sagte wörtlich, die neuen Schulden von heute die neuen Steuern von morgen für die neue Generation sind. Mit ihm sei das nicht zu machen. Und diese klare Gegenüberstellung, das ist eine Leistung von Julian Reichel von News, der diese Videos dann zusammengeschnitten hat und sagt genau am Tag, er sagt genau das Gegenteil von dem, was er vorher angekündigt hat.
1: Genau das. Das ist schon schlimm genug und sagt einiges über Herrn Merz als Mensch und Politiker aus. Aber das ist doch nicht der Kernpunkt. Der Kernpunkt ist, wo fließt dieses Geld hin? Ja?
2: Ich habe keine Ahnung.
1: Aber diese Frage wird nicht so richtig gestellt.
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0: 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Berlins regierender Bürgermeister bleibt doch im Rathaus. Ich bin als regierender Bürgermeister gewählt, sagte Kai Wegner, CDU, als er am vergangenen Freitag seinen halben Rückzug verkündete. Kein CDU-Spitzenkandidat für die Berlin-Wahl will er mehr sein, aber er will weiterhin auf dem Chefsessel im Roten Rathaus sitzen. Das klang erst einmal nach angeblicher Pflichterfüllung. Doch dass der Regierende nicht zurückgetreten ist, sichert ihm auch rund 235.750 Euro sogenanntes Übergangsgeld. Bei Rücktritt kein Übergangsgeld, erläutert Anwalt Nico Herting den entscheidenden Paragraphen im Senatorengesetz. Und die Senatskanzlei bestätigte es der Zeitung Bild. Somit stehen dem CDU-Politiker jetzt, nach Ende seiner Amtszeit, für 2 Jahre noch 3 Monate volles Gehalt und weitere 21 Monate 50% davon zu. Ursula von der Leyen will Alterskontrollen nicht nur für Social Media, sondern auch für App-Stores und andere Dienste. Von der Leyen machte deutlich, dass es nicht nur um soziale Netzwerke gehen soll, sondern auch um andere digitale Angebote mit altersunangemessenen oder suchterzeugenden Funktionen. Gegen diese Entwicklung richtet sich Kritik aus unterschiedlichen Lagern. Datenschützer, Bürgerrechtler, Wissenschaftler, Jugendorganisationen und Kinderrechtler warnen vor verpflichtenden Alterskontrollen für jedermann. Der neue ungarische Ministerpräsident Peter Magyar und seine Tisza-Partei haben mit ihrer Zweidrittelmehrheit im Parlament umfangreiche Verfassungsänderungen beschlossen, die sich klar gegen das bisherige System von Viktor Orbán richten. Dazu gehören eine Amtszeitbegrenzung für Abgeordnete auf maximal 12 Jahre, die vorzeitige Beendigung der Amtszeit von Präsident Szulyok, den Magyar als Marionette Orbáns bezeichnet, sowie mehrerer Verfassungsrichter. Außerdem wird ein neues nationales Amt für Vermögensrückgewinnung geschaffen, das korrupte Geschäfte aus der Orbán-Ära untersuchen und Vermögen zurückholen soll. Und der staatliche Rundfunk wird umstrukturiert. Orbáns Fidesz-Partei boykottierte die Abstimmung und spricht von Tyrannei und Verfassungsputsch. 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
1: Ich habe einfach Sorge, ich weiß nicht, wie du das einschätzt, dass sie dann sich bei der nächsten, nicht Grippewelle, sondern bei der nächsten Pseudopandemie genau die Dinge wieder aus dem Schrank rausholen, die sie letztes Mal benutzt haben.
2: Ja, und dann wird es so sein, dass viele gar nicht mehr mitmachen. Davon gehe ich mal aus. Und diesmal wirklich. Und dann wird es halt eine interessante Sache, was dann passiert.
1: Ja, ne, also das weiß ich nicht. Warum meinst du das? Du bist ja mehr so auf der Straße unterwegs. Hast du den Eindruck, dass die Leute das nicht nochmal mitmachen würden?
2: Ja.
1: Okay.
2: Das wäre ganz deutlich mein Eindruck. Ich glaube nicht, dass die das nochmal mitmachen. Vor allen Dingen diejenigen, die es jetzt wirklich genau wissen. Damals, da war es das erste Mal, ne? So, und dann hat man sich dann vielleicht, naja, man hat sich dann untergeordnet.
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1: Bargeld ist geprägte Freiheit. Das muss man sich auch nochmal auf der Zunge zergehen lassen. Wenn ich Geld abhebe, ist es meins. Alles auf dem Konto, was auf dem Konto liegt, gehört nicht mir, es gehört der Bank. Und wenn die Bank über die Wupper geht, SAG-Gesetz, dann ist die Kohle futsch. Aber wenn ich es abhebe und nur das Kopfkissen schiebe, dann ist es wirklich mein Eigentum juristisch gesehen.
2: Also als Dostojewski gesagt hat, Bargeld ist geprägte Freiheit, hat er von geprägten Goldmünzen gesprochen, ja, und nicht von Euroscheinen. Weil natürlich sind Euroscheine, ja, sind anonym in dem Moment, aber ich kann sie immer noch entwerten. Also so frei.
1: Das passt jetzt sowieso, Fiat-Geld, ja.
2: So viel Freiheit ist da nicht drin.
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2: Ich denke, die Presse verabsäumt, über die Vorgeschichte des Krieges zu berichten. Sie lässt das Leid der Menschen außen vor. Sie berichtet nicht über die wirtschaftlichen Interessen, die im Hintergrund eine Rolle spielen. Sie übergeht die völkerrechtswidrigen NATO-Angriffskriege seit 1999. Der völkerrechtswidrige Angriffskrieg gegen Jugoslawien, Serbien, der völkerrechtswidrige Angriffskrieg gegen Afghanistan, der völkerrechtswidrige Angriffskrieg gegen den Irak, die völkerrechtswidrigen Angriffskriege gegen Libyen und Syrien. All das kommt hier zusammen, das wird übergangen. Und ich teile die Auffassung des Spitzendiplomaten Christian von Schulenburg, Michael von Schulenburg, Entschuldigung, der gesagt hat, die NATO ist für die meisten politischen Morde seit 1991 verantwortlich. Die Russen haben nachgezogen. Das macht ihren völkerrechtswidrigen Angriffskrieg nicht besser, aber nimmt ihnen das Alleinstellungsmerkmal.
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Nach Bemerkungen über Kanzler Friedrich Merz und Altkanzlerin Angela Merkel muss sich der Kabarettist Uwe Steimle womöglich mit juristischen Konsequenzen auseinandersetzen. Wie eine Sprecherin der Staatsanwaltschaft Dessau-Roßlau der Deutschen Presseagentur bestätigte, sei ein Verfahren nach § 126 des Strafgesetzbuchs eingeleitet worden. Der Paragraph stellt die Störung des öffentlichen Friedens durch Androhung von Straftaten unter Strafe. Anlass sind Aussagen, die Steimle bei einer AfD-Veranstaltung in Dessau-Roßlau über das neue Porträtbild Merkels im Berliner Bode-Museum gemacht hat. Er überlegte laut, warum sich die frühere Kanzlerin für eine Darstellung im Stehen entschieden habe und meinte, weil sie ahnt, sie wird bald sitzen. Weiter meinte er, sollte der Nagel des Bildes an der Wand brechen, dann stellen wir sie an die Wand. Also uns wird schon was einfallen. Mit Blick auf Bundeskanzler Friedrich Merz sagte Steimle, wenn ich Friedrich Merz sehe, frage ich mich manchmal, wo ist eigentlich Stauffenberg, wenn man ihn mal wirklich braucht? US-Außenminister Marco Rubio wird diese Woche Vertreter von mehr als 70 Ländern in Washington zu einem großen Antiterrorgipfel empfangen. Im Mittelpunkt steht die wachsende Gefahr des transnationalen linksradikalen Terrorismus. Laut internen Dokumenten des Außenministeriums soll das Treffen die internationale Zusammenarbeit gegen linksextreme Organisationen stärken, die politische Gewalt und Einschüchterung einsetzen, um ihre ideologische Agenda durchzusetzen. Das Papier spricht von einem klaren Trend hin zu global vernetzten, politisch motivierten Terroristen, insbesondere linksextremen Terroristen, die zunehmend zu organisierter, tödlicher Gewalt greifen, um ihre politischen Ziele zu erreichen. Außenamtssprecher Tommy Pigott schrieb auf X, die Regierung schließe Lücken in der Antiterrorstrategie, die von früheren Regierungen weitgehend ignoriert worden seien. Am Bahnhof Ruhpolding ist am Mittwochmorgen ein afghanischer Asylbewerber mit einem Messer auf Menschen losgegangen. Schulkinder rannten in Panik davon. Der Mann war am Morgen mit einem Messer aus einem Regionalzug am Bahnhof Ruhpolding ausgestiegen und hat Passanten bedroht und verfolgt. Es kam zu einem größeren Polizeieinsatz. Der Mann wurde widerstandslos festgenommen. Verletzt wurde laut Polizei niemand.

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1: DEI ist das Stichwort. Department of Government Efficiency hat gesagt, also jetzt gibt es schon das US Office of Personnel Management for Diversity Officers. Halt, Moment, ich muss ja umschalten hier. Also die Bundesregierung hatte so ein Diversity Office. Das ist jetzt schon deleted, Januar 20. Ja. Also das gibt's nicht mehr. Es gibt keine Diversity-Beauftragten mehr in der Bundesregierung selber. Das ist schon Geschichte sozusagen. Ja.

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1: Das ist für mich tatsächlich eine neue Reise, die ich da begonnen habe. Ich muss zu meiner Schande gestehen, dass wir bei der Tagesschau alternative Medien überhaupt nicht wahrgenommen haben. Das wird Philly vielleicht überraschen. Aber ich war dort in der Planung beschäftigt und eigentlich war es ja unsere Aufgabe, so ein Radar zu haben und alle Themen, die man machen kann, wahrzunehmen, um dann eben die auszusieben für die Sendung und Gesprächspartner vorzuschlagen. Wir haben aber nur die sogenannten Leitmedien, Mainstream-Medien, wie auch immer man die betitelt, wahrgenommen. Und da war es tatsächlich so, dass einigen schon die Bild-Zeitung zu weit ging. Die haben damals mit ihrem Fernsehsender sind die an den Start gegangen und wir haben dann mehrere Kacheln auf dem Arbeitsplatz gehabt und dann hat der Planungschef die Bild-TV immer schon zugeklebt. Er ertrage den Schund nicht. Und ich sehe es aus heutiger Sicht natürlich als totales Versäumnis, dass wir die alternativen Medien überhaupt nicht wahrgenommen haben, ne? Weil dadurch haben wir eben auch in einer bestimmten Blase gelebt.
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1: Also wir hatten sehr viele Alte. Das Durchschnittsalter war höher als sonst, dass man also sonst errechnet hat auf diesen Friedhöfen von denjenigen. Das heißt, erst recht hätte man erwarten müssen, dass diese Menschen dann zumindest kurz danach gestorben wären, sodass man hätte weniger Sterbefälle sehen müssen. Das hat man nicht. Und dann haben wir auch mit Ärzten gesprochen. Wir waren im örtlichen Krankenhaus. Wir sind angesprochen worden von Angehörigen, die gerade Grabpflege gemacht haben und wissen wollten, was wir da machen. Und denen haben wir das dann gesagt. Und dann haben die uns natürlich Sachen gesagt, wie zum Beispiel, die haben uns hier wie Hunde sterben lassen oder sie haben uns wie Hunde behandelt. Wieder andere haben gesagt, dass als die Menschen gemerkt haben, dass wenn sie ins Krankenhaus gehen, dass sie sterben, sind sie nicht mehr hingegangen. Und dann hörte das Sterben ganz schnell auf. Ja, das sind natürlich alles so Aussagen, die kommen jetzt so, wenn man dem Volk aufs Maul schaut, so auf, ne, Anführungsstrichen, dann kriegt man solche Aussagen natürlich zu hören.
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0: 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Mit scharfen Worten reagiert AfD-Spitzenkandidat Ulrich Siegmund auf die umstrittenen Äußerungen von Sachsen-Anhalts Ministerpräsident Sven Schulze. Der CDU-Politiker hatte erklärt, im Fall einer Wahlniederlage keine Ministerpräsidentenwahl ansetzen zu wollen, um so die AfD zu verhindern. Im Interview mit dem Internetportal Auf 1 sagte Siegmund, die Aussage von Schulze hat mit Demokratie nichts mehr zu tun. In Italien droht der Regierung von Ministerpräsidentin Giorgia Meloni eine ernste Krise. Bei einer geheimen Abstimmung über eine Wahlrechtsreform, Einführung von Präferenzstimmen, scheiterte ein zentraler Änderungsantrag denkbar knapp durch rund 30 Abweichler aus der eigenen Koalition, sogenannte Heckenschützen. Die Opposition fordert bereits Rücktritt und Neuwahlen. Meloni will die Reform nun über den Senat retten und die Abweichler identifizieren. Es ist die zweite schwere Niederlage für ihre Regierung in kurzer Zeit. Deutschland hat die sogenannten Covid-19-Impfempfehlungen deutlich geändert und rät den meisten Menschen unter 75 Jahren von einer Covid-19-Spritze ab. Die Ständige Impfkommission, STIKO, teilte in einem 33-seitigen Dokument mit, dass sich ihre Haltung zur Covid-19-Spritze ändert. In Zukunft gelte die Standardempfehlung nur noch für Personen ab 75 Jahren. Die Empfehlungen der STIKO sind zwar nur beratend, bilden aber auch die Grundlage für die Empfehlungen der Bundesländer und die Richtlinien des gemeinsamen Bundesausschusses. Noch im Januar hatte die STIKO in ihrem sogenannten Impfkalender empfohlen, dass Personen ab 60 Jahren jährlich eine Covid-19-Spritze erhalten sollten. Kritiker meinen, die STIKO versucht sich heimlich aus der Schusslinie zu bringen. 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
1: Aber wie Sie ja richtig schon erwähnt haben, handelt es sich um alles andere als um Nichtregierungsorganisationen. Ganz im Gegenteil. Die Regierung, und das ist ein alter Trick, den die Grünen schon seit Jahrzehnten anwenden, die Regierung benutzt diese außerparlamentarischen Kräfte, um ihre eigene Agenda voranzutreiben. Dass das dann dreisterweise auch noch finanziert wird, ist natürlich eine unglaubliche Geschichte, wo man sich fragen muss, warum die bürgerlichen Parteien, CDU und FDP, das so lange hingenommen haben. Und das Ganze ist ja jetzt nur aktuell geworden, weil im gesamten Wahlkampf eben nicht nur, wie wir das gewohnt waren, die AfD der Gegenstand dieses Kampfs gegen rechts war, sondern plötzlich auch die CDU und die FDP bekämpft wurden von den sogenannten NGOs.
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1: Jeder Stamm im Amazonas hat ein Recht darauf, seine Identität zu behalten, zum Beispiel. Jeder Stamm hat das. Und auch jedes Land hat letztendlich das Recht, seine Identität zu behalten und zu wahren und sich gegen eine überfließende Einwanderung zu schützen. Das ist aber im Prinzip keine Ablehnung dieser Dinge, sondern es geht darum, sie lehnen diese Programme ab, die dahinter stehen. Und das ist der Punkt.
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1: Der Begriff Zivilgesellschaft, so wie er in Deutschland benutzt wird, ist eine Nebelkerze. Der soll suggerieren, die bürgerliche Öffentlichkeit würde sich spontan bilden und unterschiedliche Formen des Umgangs mit aktuellen Themen entwickeln, bis hin zu Demonstrationen gegen das Böse. Also in unserem Fall dann natürlich immer die Demonstrationen des Kampfs gegen Rechts. In Wahrheit handelt es sich natürlich um etwas ganz, ganz anderes, nämlich um staatlich finanzierte Vorfeldorganisationen der Grünen und der Linken. Und das lief die ganze Zeit einigermaßen, ja, wie soll man sagen, unauffällig. Wahrscheinlich, weil sich die meisten Menschen haben blenden lassen von dem Ausdruck Nichtregierungsorganisation. Aber wie Sie ja richtig schon erwähnt haben, handelt es sich um alles andere als um Nichtregierungsorganisationen. Ganz im Gegenteil. Die Regierung, und das ist ein alter Trick, den die Grünen schon seit Jahrzehnten anwenden, die Regierung benutzt diese außerparlamentarischen Kräfte, um ihre eigene Agenda voranzutreiben.
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Nach Bemerkungen über Kanzler Friedrich Merz und Altkanzlerin Angela Merkel muss sich der Kabarettist Uwe Steimle womöglich mit juristischen Konsequenzen auseinandersetzen. Wie eine Sprecherin der Staatsanwaltschaft Dessau-Roßlau der Deutschen Presseagentur bestätigte, sei ein Verfahren

0: Bundeskanzler Friedrich Merz sagte Steimle: Wenn ich Friedrich Merz sehe, frage ich mich manchmal, wo ist eigentlich Stauffenberg, wenn man ihn mal wirklich braucht? Am Bahnhof Ruhpolding ist am Mittwochmorgen ein afghanischer Asylbewerber mit einem Messer auf Menschen losgegangen. Schulkinder rannten in Panik davon. Der Mann war am Morgen mit einem Messer aus einem Regionalzug am Bahnhof Ruhpolding ausgestiegen und hat Passanten bedroht und verfolgt. Es kam zu einem größeren Polizeieinsatz. Der Mann wurde widerstandslos festgenommen. Verletzt wurde laut Polizei niemand. US-Außenminister Marco Rubio wird diese Woche Vertreter von mehr als 70 Ländern in Washington zu einem großen Antiterrorgipfel empfangen. Im Mittelpunkt steht die wachsende Gefahr des transnationalen linksradikalen Terrorismus. Laut internen Dokumenten des Außenministeriums soll das Treffen die internationale Zusammenarbeit gegen linksextreme Organisationen stärken, die politische Gewalt und Einschüchterung einsetzen, um ihre ideologische Agenda durchzusetzen. Das Papier spricht von einem klaren Trend hin zu global vernetzten, politisch motivierten Terroristen, insbesondere linksextremen Terroristen, die zunehmend zu organisierter, tödlicher Gewalt greifen, um ihre politischen Ziele zu erreichen. Außenamtssprecher Tommy Pigott schrieb auf X: Die Regierung schließe Lücken in der Antiterrorstrategie, die von früheren Regierungen weitgehend ignoriert worden seien. 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
1: Aber ihr habt ja vorhin auch über die Zensur gesprochen und wie Musk in Europa angegriffen wird. Also besser gesagt X. Ja, die Europäer wollen ja unbedingt X regulieren. Und jetzt hat der künftige Vizepräsident Vance, ja, also der USA, der hat jetzt das ganz große Besteck ausgepackt. Der hat nämlich wirklich gesagt, die Vereinigten Staaten könnten ihre Unterstützung für die NATO einstellen, falls Europa versuchen sollte, Elon Musks X zu regulieren.
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1: Der Spiegel beispielsweise hat eine Riesengeschichte veröffentlicht über Elon Musk. Also es ist wirklich die Geschichte mit Schaum vor dem Mund und man kann es eigentlich nur werten als einen verzweifelten Versuch, die übrig gebliebenen Spiegelleser davon zu überzeugen, dass dieser Elon Musk ein ganz schlimmer Finger ist. Also der Artikel trägt den Titel Trump-Kumpel Elon Musk, Staatsfeind Nummer 2. Ja, wer Nummer 1 ist, das dürfte damit dann auch klar sein. Damit meinen Sie wahrscheinlich den Herrn Trump. Ich weiß allerdings nicht, welchen Staat Sie meinen, wenn Sie von Staatsfeind sprechen.
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1: Diese unfassbare Entwicklung auf X, ja, so seit Elon Musk das gekauft hat. Vorher war es anders, für alle, die es nicht wissen. Vorher war es so, wenn diese Woken-Petzer ja eine Meldung abgesondert haben, der hat was gesagt und so, dann hat Twitter sehr, sehr häufig wirklich gehandelt. Mir haben sie damals sogar einen Artikel der Berliner Zeitung gelöscht. Ja. Jetzt spielen die Mimöschen. Und darin kann man unheimlich gut sehen, wie die denken, finde ich, ja. Ja, wir haben recht, alles andere muss weg, ne? Das kann man nicht heile machen, um auch mal wieder Herrn Habeck zu zitieren. Die Maus ist übrigens auch weg.

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Der neue ungarische Ministerpräsident Peter Magyar und seine Tisza-Partei haben mit ihrer Zweidrittelmehrheit im Parlament umfangreiche Verfassungsänderungen beschlossen, die sich klar gegen das bisherige System von Viktor Orbán richten. Dazu gehören eine Amtszeitbegrenzung für Abgeordnete auf maximal 12 Jahre, die vorzeitige Beendigung der Amtszeit von Präsident Szulyok, den Magyar als Marionette Orbáns bezeichnet, sowie mehrerer Verfassungsrichter. Außerdem wird ein neues nationales Amt für Vermögensrückgewinnung geschaffen, das korrupte Geschäfte aus der Orbán-Ära untersuchen und Vermögen zurückholen soll. Und der staatliche Rundfunk wird umstrukturiert. Orbáns Fidesz-Partei boykottierte die Abstimmung und spricht von Tyrannei und Verfassungsputsch. Die Ozeane der Erde bergen einen gewaltigen Schatz. Lithium, Magnesium, Nickel, Kobalt und seltene Erden. Alles Stoffe,

0: andere Dienste. Von der Leyen machte deutlich, dass es nicht nur um soziale Netzwerke gehen soll, sondern auch um andere digitale Angebote mit altersunangemessenen oder suchterzeugenden Funktionen. Gegen diese Entwicklung richtet sich Kritik aus unterschiedlichen Lagern. Datenschützer, Bürgerrechtler, Wissenschaftler, Jugendorganisationen und Kinderrechtler warnen vor verpflichtenden Alterskontrollen für jedermann. 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
1: Die Bürger dahingehend informiert, dass er ein sehr breites Spektrum an Informationen anbietet. Und ich finde, das war ja früher mal bei Zeitungen so, dass er ein Pro und Contra anbieten muss, ein A und ein B und ein C anbieten muss. Und wenn er das eben nicht tut und der das nicht leisten kann, weg, weil er es ja nicht kann. Es wäre ja alles möglich. Also genau wie im medizinischen Bereich müsste man das homöopathisch wie das andere anbieten. Uns erzählt man immer, das ist eben alles alternativlos. Jemand, der in der Demokratie von alternativlos spricht, also nur eine kennt, der kann das eben nicht. Macht dir nichts, macht es jemand anders. Ja, ist gar kein Problem.
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1: Du kannst mich gar nicht beleidigen eigentlich. Also nur wenn du mich wirklich persönlich kennst, meine wirklich ganz intimen, privaten Unzulänglichkeiten und da dann reingehst und überhaupt reingehen kannst, weil du irgendetwas weißt, dann kannst du mich wirklich beleidigen. Aber alles andere ist für mich dann tatsächlich einfach nur irgendein Wort und du kennst mich gar nicht. Und dann ist meine nächste Frage, wo liege ich falsch? Und das war's dann. Also deswegen kann ich kann das auch schwer nachvollziehen, Beleidigungen anzuzeigen. Deswegen, also der Gedanke ist, kann das gesprochene Wort, also wenn es um eine Bedrohungslage geht, eine ausformulierte Bedrohung, eine Gewaltandrohung, von mir aus.
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1: Ich habe jetzt eine Sendung gesehen, ich weiß nicht mal, welche das war, da wurden diese Beamten, die rausgeschmissen werden und so, so bemitleidet. Um Gottes Willen, was passiert denn jetzt mit denen? Wen interessiert das? Ich meine, wen interessiert's, wenn irgendwelche Firmen Leute entlassen? Ja, wen interessiert das? Dann haben sie sich halt irgendwas zu suchen, irgendeine Aufgabe oder eine Arbeit zu suchen. Das ist auch wieder dieser Sozialismus. Mich nervt das total.
2: Ja, wenn es die guten Opfer sind, weißt du? Die falschen Opfer werden nicht thematisiert.
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Am Bahnhof Ruhpolding ist am Mittwochmorgen ein afghanischer Asylbewerber mit einem Messer auf Menschen losgegangen. Schulkinder rannten in Panik davon. Der Mann war am Morgen mit einem Messer aus einem Regionalzug am Bahnhof Ruhpolding ausgestiegen und hat Passanten bedroht und verfolgt. Es kam zu einem größeren Polizeieinsatz. Der Mann wurde widerstandslos festgenommen. Verletzt wurde laut Polizei niemand. US-Außenminister Marco Rubio wird diese Woche Vertreter von mehr als 70 Ländern in Washington zu einem großen Antiterrorgipfel empfangen. Im Mittelpunkt steht die wachsende Gefahr des transnationalen linksradikalen Terrorismus. Laut internen Dokumenten des Außenministeriums soll das Treffen die internationale Zusammenarbeit gegen linksextreme Organisationen stärken, die politische Gewalt und Einschüchterung einsetzen, um ihre ideologische Agenda durchzusetzen. Das Papier spricht von einem klaren Trend hin zu global vernetzten, politisch motivierten Terroristen, insbesondere linksextremen Terroristen, die zunehmend zu organisierter, tödlicher Gewalt greifen, um ihre politischen Ziele zu erreichen. Außenamtssprecher Tommy Pigott schrieb auf X, die Regierung schließe Lücken in der Antiterrorstrategie, die von früheren Regierungen weitgehend ignoriert worden seien. Nach Bemerkungen über Kanzler Friedrich Merz und Altkanzlerin Angela Merkel muss sich der Kabarettist Uwe Steimle womöglich mit juristischen Konsequenzen auseinandersetzen. Wie eine Sprecherin der Staatsanwaltschaft Dessau-Roßlau der Deutschen Presseagentur bestätigte, sei ein Verfahren nach § 126 des Strafgesetzbuchs eingeleitet worden. Der Paragraph stellt die Störung des öffentlichen Friedens durch Androhung von Straftaten unter Strafe. Anlass sind Aussagen, die Steimle bei einer AfD-Veranstaltung in Dessau-Roßlau über das neue Porträtbild Merkels im Berliner Bode-Museum gemacht hat. Er überlegte laut, warum sich die frühere Kanzlerin für eine Darstellung im Stehen entschieden habe und meinte, weil sie ahnt, sie wird bald sitzen. Weiter meinte er, sollte der Nagel des Bildes an der Wand brechen, dann stellen wir sie an die Wand. Also uns wird schon was einfallen. Mit Blick auf Bundeskanzler Friedrich Merz sagte Steimle, wenn ich Friedrich Merz sehe, frage ich mich manchmal, wo ist eigentlich Stauffenberg, wenn man ihn mal wirklich braucht? 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
1: Aber in Politik und Altmedien interessiert das natürlich niemanden. Genauso wenig wie die atemberaubende Tabelle, die plötzlich auf der Seite des Paul-Ehrlich-Instituts erschien. Knapp 1 Million Verdachtsfälle nach der Covid-Spritze.
2: Im November wurde vom Paul-Ehrlich-Institut eine Excel-Tabelle freigegeben auf deren Homepage. Allerdings ohne Pressemitteilung, ohne Kommentare, außer man soll vorsichtig sein, wenn man das auswertet. Nun, und diese Tabelle hatte schon in sich. Es werden dort sehr, sehr viele Verdachtsfälle geschildert, und zwar insgesamt 975.000 Einträge. Also fast 1 Million.
1: Wahnsinn.
2: Und wenn man dann in dieser Liste liest, dann überfällt einen, ganz ehrlich, der blanke Horror. Denn es geht hier um Menschen mit schlimmen Schicksalen, Myokarditis, Thrombosen, Aneurysma und Todesfälle in zeitlicher Nähe zu den experimentellen Impfungen.
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1: Ich habe ja, also ich würde sagen, mindestens 100 Gespräche erlebt in Berlin oder auch sogar von Mainz aus, wo dann die Kanzlerin oder der Kanzler oder sogar der Bundespräsident, werde ich nie vergessen, Herr Hane, jetzt müssen Sie uns helfen. So wird das ja gemacht. Ja, jetzt müssen Sie uns helfen. Machen wir mal das Neue jetzt. Da eine Pandemie. Das Volk wird ausgerottet. Jetzt müssen Sie uns helfen. Und wer schwach ist in seinem Hirn und kein Fundament hat, der wird das machen.
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1: Wir hören einfach immer dieselben Menschen, die eine ähnliche Biografie haben, eine ähnliche Sichtweise, einen ähnlichen Bildungsgrad. Und ich würde gerne einfach mal bei dieser Bevölkerung, wenn man immer von Diversität redet, sagen, ich hätte gerne Leute mit einer anderen Biografie, die auch gehört werden. Warum hat ein Taxifahrer hat mit Sicherheit ein paar kluge Dinge zu sagen, auch ein Baggerfahrer. Ich habe da nicht den Dünkel, da treffe ich doch auch hoffentlich den offenen. Nur weil jemand ein Arbeiter ist, heißt das doch lange nicht, dass er überfordert ist. Im Gegenteil.
2: Ich glaube auch, Kevin, der Unterschied ist ja...
1: Das soll eine Dauereinrichtung werden und nicht wie ab und zu können wir das machen. Das sollte eine Dauereinrichtung werden. Wenn man sagt, der Souverän ist das Volk, dann sollte das Volk auch entsprechend abgebildet werden, dass man sagt, wo sind da die Bäcker zum Beispiel?
0: Ja.

0: sogenanntes Übergangsgeld. Bei Rücktritt kein Übergangsgeld, erläutert Anwalt Nico Herting den entscheidenden Paragraphen im Senatorengesetz. Und die Senatskanzlei bestätigte es der Zeitung Bild. Somit stehen dem CDU-Politiker jetzt, nach Ende seiner Amtszeit, für 2 Jahre noch 3 Monate volles Gehalt und weitere 21 Monate 50% davon zu. In Italien droht der Regierung von Ministerpräsidentin Giorgia Meloni eine ernste Krise. Bei einer geheimen Abstimmung über eine Wahlrechtsreform, Einführung von Präferenzstimmen, scheiterte ein zentraler Änderungsantrag denkbar knapp durch rund 30 Abweichler aus der eigenen Koalition, sogenannte Heckenschützen. Die Opposition fordert bereits Rücktritt und Neuwahlen. Meloni will die Reform nun über den Senat retten und die Abweichler identifizieren. Es ist die 2. schwere Niederlage für ihre Regierung in kurzer Zeit. Mit scharfen Worten reagiert AfD-Spitzenkandidat Ulrich Siegmund auf die umstrittenen Äußerungen von Sachsen-Anhalts Ministerpräsident Sven Schulze. Der CDU-Politiker hatte erklärt, im Fall einer Wahlniederlage keine Ministerpräsidentenwahl ansetzen zu wollen, um so die AfD zu verhindern. Im Interview mit dem Internetportal Auf 1 sagte Siegmund, die Aussage von Schulze hat mit Demokratie nichts mehr zu tun. 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
1: Gold nur eine Nachholbewegung gemacht, wo was es hätte eigentlich schon viel früher tun müssen, nämlich eine Alternative zu dem Fiat-Geld, zu dem Geld, wo jetzt Friedrich Merz mit unfähigen SPD-Politikern entscheiden kann, wir machen einfach 900 Milliarden neues Geld, weil sie werden
2: Sondervermögen.
1: Ja. Sie werden Staatsanleihen emittieren. Mhm. Und wer wird die kaufen? Da liegt eben der Knackpunkt. Gibt es in dieser Welt Investoren, die sagen, die Deutschen, die sind so gut, die machen das. Wir haben eine florierende Wirtschaft, weil eins ist klar, Staatsschulden kannst du nur machen, wenn du eine starke Wirtschaft hast. Ansonsten verfrühstückst du sozusagen auch deine Wirtschaft.
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1: Also Andreas, wie schätzt du dann die Kooperation zwischen Herrn Hexet, wenn er denn wirklich Verteidigungsminister wird, und Donald Trump ein?
2: Naja, dieser Herr Hexet darf man nicht vergessen, der ist letztendlich ein Fernsehstar, ein Moderator, ein Journalist. Und wenn der etwas sagt, hat das natürlich ganz anderes Gewicht, als wenn er als Verteidigungsminister spricht. Und wenn wir hier sprechen davon, und die Bild argumentiert ja damit, und die Bild ist ja ganz klar pro-ukrainisch im Sinne, wie eben halt die westliche Medienpropaganda das beschreibt, aus meiner Sicht vielleicht ein bisschen unkritisch, um es mal vorsichtig auszudrücken. Und wenn es heißt, er ist ein ausgewiesener Unterstützer der Ukraine und er würde jetzt also quasi noch mehr militärische Unterstützung haben, dann hat er das nicht gesagt als Verteidigungsminister, sondern im Rahmen seiner journalistischen Tätigkeit und wie da letztendlich auch geholzt wird mit den Worten und unkontrollierte Überschriften gemacht werden, das muss man erst einmal sehen. Jetzt kommt der Faktor, dass er, wenn er Verteidigungsminister wird und vereidigt wird, dass er dann natürlich auch im Wort steht. Und dann können wir sicher sein, wird seine Wortwahl ganz anders fallen. Das sind für mich alles noch so propagandistische Überschläge jetzt.

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1: Dieser freie Wille ist letztlich die Grundlage für die Würde und für alles, was ich als freier Bürger entscheiden kann, was ich tun möchte und was ich nicht tun möchte. Und wenn da jetzt einer kommt, der übergriffiger Staat ist und mich erziehen möchte und mir sagen möchte, wie ich zu sein habe, dann greift er in meine Würde rein. Wenn ein Gesetzgeber mir sagt, ich finde das gerade opportun, dass wir alte Menschen einfach einsam sterben lassen, weil wir finden das gerade mal so, dann ist das vollkommen neben der Spur und das zu akzeptieren ist daneben und das zu wollen ist genauso daneben.
2: Das ist Unrecht in dem Sinne.
1: Das ist Unrecht und zwar legalisiertes Unrecht. Das ist genau das Perfide, dass wir nämlich Dinge erleben, die formal juristisch korrekt sind oder weitgehend korrekt sind, sich aber zutiefst ungerecht anfühlen.

0: 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Laut einer Infratest-DiMAP-Umfrage für den RBB ist die Linke mit 22% derzeit stärkste Kraft in Berlin. Die CDU legt nach dem Kandidatenwechsel von Wegner zu Evers auf 20% zu. Die SPD liegt abgeschlagen bei 12% und die AfD bei 16%. Berlin könnte damit das zweite von der Linken regierte Bundesland werden. US-Präsident Donald Trump erklärte in einer Rede zur Hauptsendezeit, in der er auf ausländische Bestrebungen zur Beeinflussung der US-Wahlen einging, dass eine Überprüfung des Department of Homeland Security ergeben habe, dass rund 278.000 Nichtbürger für die Teilnahme an Bundeswahlen registriert seien und argumentierte, die Ergebnisse deckten erhebliche Schwachstellen im US-Wahlsystem auf. Er sagte, die Zahl sei sogar noch unvollständig, da mehrere von den sogenannten Demokraten geführte Bundesstaaten ihre Wählerregistrierungsdaten nicht zur Verfügung gestellt hätten. Zusammengenommen offenbaren diese Enthüllungen ein Wahlsystem, das so kaputt und so anfällig ist, dass niemand es verteidigen kann. Es ist nicht zu verteidigen. Hunderte Millionen von US-Wählerdaten befinden sich in den Händen ausländischer Regierungen, fügte Trump hinzu. Die KI-Euphorie bekommt einen heftigen Dämpfer. Ein weltweiter Ausverkauf bei Chip-Aktien lässt die Börsen runterrauschen. Besonders Tech-Werte gerieten am Donnerstagabend massiv unter Druck und zogen gleich die wichtigsten Aktienindizes mit nach unten. Auslöser des Rückschlags waren ausgerechnet die Chip-Aktien, zuletzt die größten Gewinner an den Börsen. Der Chip-Herstellerindex Philadelphia Semiconductor sackte um 4,3% ab. Kurios. Selbst starke Geschäftszahlen der Produzenten konnten die Anleger nicht beruhigen. Apple hat Nvidia dann am Freitag als wertvollstes börsennotiertes Unternehmen der Welt abgelöst. Der Börsenwert des iPhone-Konzerns lag im US-Handel zeitweise bei rund 4,88 Billionen US-Dollar. Der Wechsel zeigt, dass Anleger ihre milliardenschweren Wetten auf künstliche Intelligenz derzeit neu bewerten. 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
1: Ich bin Unternehmer und lebe hier in Thüringen und zu vielem, was jetzt Herr Kevan gesagt hat, würde ich natürlich total unterstützen. Direkte Demokratie einführen, Volksbefragung durchführen, Volksabstimmung führen. Aber im Wesentlichen geht es ja hier immer um Geld. Und das Wesentliche, glaube ich, ist, wir müssen dafür sorgen, dass der Staat einfach weniger Geld kriegt. Das heißt, die Steuern müssen runter. Wir müssen einfach auf die wesentlichen Teile, was der Staat als Aufgaben zu machen hat, das kann man ungefähr ausrechnen. Und ansonsten muss das runter, weil jeder, der Steuern bezahlt, zahlt ja in der Regel mehr als 50% von dem, was er erwirtschaftet. Und das geht gar nicht, weil dieses Geld wird dann eingesammelt und wird dann irgendwelchen Unternehmen, Weltkonzernen gegeben, hinterhergetragen. Und deswegen bin ich auch dafür, dass die Subventionen abgeschafft werden.
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1: Ja, also es geht darum, du siehst, was für wirtschaftliche Probleme UK hat, auch wie sie geostrategisch natürlich hervorragend liegen, um die Amerikaner praktisch über den Atlantik auch stark zu machen. Elon Musk spricht ja auch von dem Tunnel, der New York und London praktisch mit, ich glaube, 1:25 verbinden soll. Also da wird schon geplant. Ich möchte das jetzt gar nicht zu hoch hängen, aber da wird schon geplant und ich sehe eben auch hier in Australien, wenn die Chinesen massiv schwächer werden sollen, wirtschaftlich schwächer, und dann wird eben auch Amerika probieren, die Rohstoffe in Australien an sich zu ziehen. Mhm. Und was wir hier sehen, ist eben wieder ganz, ganz großes Trump-Kino, der natürlich aus dem Startblock kommt und alles praktisch am ersten Tag schon in eine Richtung dreht, während in Davos praktisch sich immer noch die Hand geschüttelt wird und wird überlegt, ob jetzt auf Shits sozusagen vor halb leerem Raum etwas gefragt wird.
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1: Die möchten diese Brücke gar nicht schlagen, die haben da keine Lust zu. Genau wie Theater eben, ich habe heute ein Beispiel gehabt, Theater haben zu Corona wirklich schlimme Dinge getan und es will niemand darüber reden. Die wollen nicht darüber reden, weil sie aber sonst haben wir jetzt hinter uns, das betrifft uns, wir haben ja jetzt Krieg. Also das ist der Punkt, dass man diesen Graben kann man nicht überwinden und auch nicht mit Kultur, weil alle Leute, die in der Kultur, also eben mein Motto ist, der Zweifel ist das Maß aller Dinge. Oder Wolf Biermann hat gesagt, wer sich nicht in Gefahr begibt, der kommt drin um. Und ich gucke mir jetzt die ganzen Leute an, die sich nicht in Gefahr begeben, weil sie alles das nachplappern oder eben, was ich noch viel schlimmer finde, eben gar nichts sagen, weil sie sagen, ich will meine Ruhe haben und betrifft mich ja eigentlich nicht.
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0: 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Begoña Gómez, die Ehefrau des spanischen kommunistischen Ministerpräsidenten, muss sich nach einer Gerichtsentscheidung wegen Einflussnahme und Veruntreuung vor Gericht verantworten. Ihre Verteidigung hatte beantragt, die Anklage fallen zu lassen. Zwar wurde einer von drei Korruptionsvorwürfen verworfen, doch die Hauptanklagepunkte bleiben bestehen. Ministerpräsident Pedro Sánchez nahm Gómez in Schutz und erklärte, Begoña Gómez ist unschuldig. Er bezeichnete das Verfahren als politisch motiviert und von rechtsextremen Gruppen initiiert. Aktuelle Justizstatistiken deuten auf eine hohe Verurteilungsquote in vergleichbaren Fällen hin. Das Strafmaß kann von 6 Monaten bis zu 8 Jahren Haft reichen. Nach Ansicht von Bundesumweltminister Carsten Schneider wird das Thema Wasser unterschätzt. Künftig werden wir ernsthafte Konflikte um Wasser haben, auch in Deutschland, sagte der SPD-Politiker dem Spiegel. Deutschland war bisher ein wasserreiches Land, aber das ändert sich gerade, fabuliert der Politiker. Der Deutsche Landkreistag verteidigte kommunale Einschränkungen. Hitze- und Trockenperioden nehmen in vielen Regionen zu. In solchen Situationen müssen auch private Komfortverbräuche, etwa das Befüllen von Pools, kritisch hinterfragt werden, sagte Präsident Achim Brötel den Funke-Zeitungen. Kritiker meinen, dass es auch hier nur um Geld geht. Bayern hat mit dem Wassercent den Anfang gemacht. In Zukunft wird noch mehr Geld mit Wasser erpresst, heißt es. Solange die Mainstream-Medien den Politikern nach dem Mund reden, wird ein großer Teil der Bevölkerung die Geschichte vom Wassermangel tatsächlich glauben, meint die Opposition. US-Präsident Donald Trump erklärte in einer Rede zur Hauptsendezeit, in der er auf ausländische Bestrebungen zur Beeinflussung der US-Wahlen einging, dass eine Überprüfung des Department of Homeland Security ergeben habe, dass rund 278.000 Nichtbürger für die Teilnahme an Bundeswahlen registriert seien und argumentierte, die Ergebnisse deckten erhebliche Schwachstellen im US-Wahlsystem auf. Er sagte, die Zahl sei sogar noch unvollständig, da mehrere von den sogenannten Demokraten geführte Bundesstaaten ihre Wählerregistrierungsdaten nicht zur Verfügung gestellt hätten. Zusammengenommen offenbaren diese Enthüllungen ein Wahlsystem, das so kaputt und so anfällig ist, dass niemand es verteidigen kann. Es ist nicht zu verteidigen. Hunderte Millionen von US-Wählerdaten befinden sich in den Händen ausländischer Regierungen, fügte Trump hinzu. 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
1: Und wir haben nicht so eine abgehobene politische Elite. Wir haben es zum Teil auch, aber wir können es immer wieder durch Volksabstimmung oder Referenten korrigieren. Und wenn ich natürlich in der Zeitung lese, auch bei uns, dass wir in Deutschland eine Deindustrialisierung feststellen. Ich habe kürzlich das auch persönlich bestätigt bekommen von einem Unternehmer, der sehr international tätig ist, der gesagt hat, wir gehen eigentlich aus Deutschland raus. Wir machen Geschäfte in China, wir bauen das US-Geschäft in Amerika auf. Aber Deutschland, ich weiß nicht, ob das eine Zukunft hat, dann sind das Alarmsignale, über die sich niemand freuen kann auf diesem Kontinent. Und es ist schon ja bedenklich zu sehen, wie da auch eine Regierung an der Macht ist, die einfach alles tut, um jetzt Deutschland irgendwie nach hinten zu bringen und nicht mehr positiv nach vorne, wie man das lange gemacht hat. Also das sehe ich schon ja mit Bedauern und gar nicht mit irgendwelchem Spott.
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1: Also Riesenvermögen sind nicht immer, aber in aller Regel durch staatliche Begünstigung entstanden. Also es sind auch, glaube ich, nie so viele Milliardäre weltweit hinzugekommen wie in den letzten 4 Jahren. Und zwar praktisch alle im Pharmasektor. Das End.
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1: So grob zu dem Themenkomplex schmeißt Sarah Wagenknecht jetzt auch noch rein, ausgerechnet in der Jungen Freiheit, dass sie von einem Verbot der AfD nichts hält und sie warnt davor. Wagenknecht sagt tatsächlich die rechtsradikale Nazi-Antisemitenthese, Achtung, Zitat, ich halte die Forderung nach einem AfD-Verbot für völlig falsch und schon die Diskussion darüber finde ich gefährlich. Unliebsame Parteien mal eben zu verbieten, weil sie zu stark werden, ist mit einer freien Gesellschaft unvereinbar. Die Frau steht kurz vor der Verhaftung, würde ich sagen, Lena. Das ist ja unfassbar.
2: Das macht sie doch ganz geschickt, ja. So ist sie irgendwie so schwer in Schubladen zu stecken. Sie sagt ja auch, also wer jetzt von außen sagt, das ist doch eine Kommunistin, das hört man ja jetzt, ne, die gehört weg, so, der muss sich dann mit Aussagen wie, gut, dass die AfD die Migrationskrise in den Fokus der Politik gerückt hat, ja, oder ich muss Orban nicht gut finden, um zu sagen, dass es im Interesse seines Landes klüger ist, was er macht. So importiere Ungarn nach wie vor große Mengen russischen Gases und Öls, weil das nach wie vor günstig sei. Ich meine, damit ist sie A, schwierig in Schubladen zu stecken und B, hofft sie natürlich, der AfD zumindest die Protestwähler abzuziehen. Hm. Allerdings, je mehr ich über diese Partei nachdenke, ja, also wir haben es ja schon mal gesagt, die Partei schweigt komplett, wenn es um die Aufarbeitung der Corona-Zeit geht, ja.
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0: 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Die KI-Euphorie bekommt einen heftigen Dämpfer. Ein weltweiter Ausverkauf bei Chip-Aktien lässt die Börsen runterrauschen. Besonders Tech-Werte gerieten am Donnerstagabend massiv unter Druck und zogen gleich die wichtigsten Aktienindizes mit nach unten. Auslöser des Rückschlags waren ausgerechnet die Chip-Aktien, zuletzt die größten Gewinner an den Börsen. Der Chip-Herstellerindex Philadelphia Semiconductor sackte um 4,3% ab. Kurios. Selbst starke Geschäftszahlen der Produzenten konnten die Anleger nicht beruhigen. Apple hat Nvidia dann am Freitag als wertvollstes börsennotiertes Unternehmen der Welt abgelöst. Der Börsenwert des iPhone-Konzerns lag im US-Handel zeitweise bei rund 4,88 Billionen US-Dollar. Der Wechsel zeigt, dass Anleger ihre milliardenschweren Wetten auf künstliche Intelligenz derzeit neu bewerten. Nachdem Hendrik Streeck von der CDU ein Baby von einer Leihmutter gekauft hat, hat nun auch der umstrittene CDU-Politiker Jens Spahn in den USA geshoppt. Uns ist bewusst, dass beim Thema Leihmutterschaft oft Unsicherheit herrscht und auch manches Vorurteil besteht. Aber wie sagte der große Franz Beckenbauer, der liebe Gott freut sich über jedes Kind. Das sagte Daniel Funke, der Ehemann von Jens Spahn. Leihmutterschaft ist in Deutschland gesetzlich verboten. Und Spahn hat mit seiner CDU auch dem Verbot zugestimmt. Aber das scheint Jens Spahn bei seinen eigenen Belangen nicht zu stören, meinen Kritiker dieser Praxis. Laut einer Infratest-DiMAP-Umfrage für den RBB ist die Linke mit 22% derzeit stärkste Kraft in Berlin. Die CDU legt nach dem Kandidatenwechsel von Wegner zu Evers auf 20% zu. Die SPD liegt abgeschlagen bei 12% und die AfD bei 16%. Berlin könnte damit das zweite von der Linken regierte Bundesland werden. 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
1: Boris Johnson, die traditionell lose Kanone auf Deck des britischen Schlachtschiffes, hat mal wieder gefeuert und hat offen zugegeben, wörtlich, let's face it, mate. Also lass uns der Wahrheit ins Gesicht sehen, Kumpel, oder das ist etwas feiner im Britischen, das Mate. Wir führen hier einen Stellvertreterkrieg. Wir führen einen Stellvertreterkrieg und geben unserem Stellvertreter aber nicht die Fähigkeit, den Job zu erledigen. Und jahrelang haben wir ihm jetzt in den Kampf geschickt, mit einer Hand auf dem Rücken festgebunden. Boris Johnson meint ganz explizit in einem aktuellen Interview den Krieg in der Ukraine gegen Russland. Das ist, Milena, ja ein ungewöhnlich offenes Geständnis. Da kann man sich gleich fragen, was hat der Mann getrunken? Das hat der Matthias schon im Vorfeld gesagt. Während ja Angela Merkel gleichzeitig bei Maybrit Illner erklärt, dass eigentlich Corona der Auslöser des Krieges gegen Russland war. Ist das jetzt, was ist mit Boris Johnson passiert? Also haben wir eine neue Phase der Ehrlichkeit oder ist jetzt alles egal? Weil die Leute wissen es eben.
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1: Hollywood sind sie ganz verrückt. Während der Brände, als die Stars dann in den Hotels waren, haben sie sich ja auch Ozempic ins Hotel liefern lassen. Und die Talkmasterin Oprah Winfrey preist das Medikament öffentlich an. Juhu, endlich was. Sie ist ja auch bekannt für ihren Jojo-Effekt. Wir sehen immer mehr Promis mit Size Zero, also extrem dünn. Da kann man eher davon ausgehen, dass die das Zeug dann grundsätzlich nehmen und immer weiter.
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1: An dieser Stelle hat mein Grundgesetz eine offene Flanke, nämlich die repräsentative Demokratie, die ja Ulrike Gero gerade auch schon angesprochen hat, die man sozusagen Herrschaft auf Zeit nennt, wo immer mal der eine oder die anderen regieren können und sich gegenseitig überwachen und ablösen, die hat in der Verfassung eine offene Flanke, nämlich sie hat ein Rechtsprinzip nicht übernommen und dieses Rechtsprinzip ist das Haftungsprinzip. Unser großes Problem, jedenfalls in der bundesrepublikanischen Demokratie, ich kann für andere Demokratien nicht sprechen, das überblicke ich nicht so, sondern einfach aus der Ferne, aber mein Grundgesetz hat eine offene Flanke. Parlamentarier haften nicht für ihre Fehlentscheidungen.
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0: 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Die britische Regierung startet eine große Resilienzkampagne und ruft die Bevölkerung auf, lang haltbare Lebensmittel, Wasser, Medikamente und Kurbelradios zu bevorraten. Gleichzeitig kündigt sie für 2027 die größte Heimatschutzübung seit Jahrzehnten an. Offiziell wird alles mit russischen Cyber- und Sabotagegefahren begründet. Die Regierung aktualisiert zudem das alte Warbook aus dem Kalten Krieg. Kritiker und Experten sehen darin jedoch vor allem Vorbereitungen auf innere Unruhen und gesellschaftliche Konflikte. Die russische Bedrohung diene als politisch bequeme Begründung, um Maßnahmen wie Bevorratung, Infrastrukturschutz und gesamtgesellschaftliche Mobilmachung zu rechtfertigen, ohne die tiefen inneren Spaltungen, niedriges Vertrauen in die Politik, Polarisierung, demografischer Wandel, offen zugeben zu müssen. Kernbotschaft? Die Regierung bereitet sich und die Bevölkerung auf schwere Störungen der Grundversorgung vor. Nach Ansicht von Bundesumweltminister Carsten Schneider wird das Thema Wasser unterschätzt. Künftig werden wir ernsthafte Konflikte um Wasser haben, auch in Deutschland, sagte der SPD-Politiker dem Spiegel. Deutschland war bisher ein wasserreiches Land, aber das ändert sich gerade, fabuliert der Politiker. Der Deutsche Landkreistag verteidigte kommunale Einschränkungen. Hitze- und Trockenperioden nehmen in vielen Regionen zu. In solchen Situationen müssen auch private Komfortverbräuche, etwa das Befüllen von Pools, kritisch hinterfragt werden, sagte Präsident Achim Brötel den Funke-Zeitungen. Kritiker meinen, dass es auch hier nur um Geld geht. Bayern hat mit dem Wassercent den Anfang gemacht. In Zukunft wird noch mehr Geld mit Wasser erpresst, heißt es. Solange die Mainstream-Medien den Politikern nach dem Mund reden, wird ein großer Teil der Bevölkerung die Geschichte vom Wassermangel tatsächlich glauben, meint die Opposition. Die Kassenärztliche Vereinigung Baden-Württemberg verteilt das Geld der gesetzlich Krankenversicherten an die Ärztinnen und Ärzte im Südwesten der Republik. Rund 5 Milliarden Euro erhält sie dafür von den Krankenkassen pro Jahr. Doch weil nicht immer alles Geld sofort ausgegeben werden muss, darf die Kassenärztliche Vereinigung, KV, das Geld am Finanzmarkt anlegen. Allerdings möglichst konservativ und risikoarm. Aus Kreisen der Finanzfirmen ist jedoch zu hören, dass die Kassen sich am Finanzmarkt verspekuliert haben. Somit haben die Krankenkassen mindestens 170 Millionen Euro der ihnen anvertrauten Gelder an der Börse verzockt. 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